Die Geschichte Helgolands. Heute die Grönlandfahrer vor Helgoland. Vor Helgoland tauchten am 3. September 1702 mehrere Segel am Horizont auf. Hamburger und Bremer Grönlandfahrer kehrten aus den nördlichen Fanggebieten zurück und kamen wieder dicht an die Insel. Diese Schiffe hatten den Sommer auf Walfang und Robbenjagd verbracht. Ihre Ladung konnte Tran und andere Rohstoffe für Handel und Beleuchtung bringen. Auf dem Weg zur Elbe oder Weser suchten die Flotten oft die Nähe von Inseln und Küsten, um sich zu orientieren oder zusammenzubleiben. Für Helgoland war das ein vertrauter, wichtiger Anblick. Die Insel lag am Verkehrsweg zur Elbmündung. Von den Klippen aus sah man die Rückkehrer in Landnähe weiterziehen.

hat uns sanft durchs Wasser geschaukelt. Aber hey, es ist 20 nach 2. Schluss mit Gemütlichkeit. Die Rolling Stones wollen jetzt ihre

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hat uns eben ordentlich eingeheizt. 20 vor 3 auf der Insel. Zeit für eine kurze Durchschnaufpause. Passt gut auf eure Ohren auf. Hier sind Simon und Garfunkel mit Scar.

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1: Hier ist Elias am Mikrofon. Willkommen zu den Nachrichten. Auf Helgoland könnten ab April 2027 erstmals seit mehreren Jahren wieder frische Brötchen und andere Backwaren angeboten werden. Die Inselgenossenschaft hat in Hamburg einen Kaufvertrag für die Immobilien der Backstube unterzeichnet. Voraussetzung für die Übernahme ist die Zustimmung der Gläubigerversammlung. Die Gebäude im Unter- und Oberland stehen bereits zur Renovierung bereit. Dabei können sich auch Mitglieder der Genossenschaft beteiligen. In Kiel, Lübeck, Flensburg, Neumünster und im Kreis Plön ruft Verdi rund 1.800 Beschäftigte kommunaler Busunternehmen am 8. und 9. September zum Warnstreik auf. Zuvor war die zweite Tarifrunde ohne Einigung geblieben. Verdi fordert 6,5% mehr Geld und jährlich 650 Euro zusätzlich für Gewerkschaftsmitglieder. Die Arbeitgeber bieten insgesamt 4,4% mehr Gehalt und lehnen die Sonderzahlung ab. Die Verhandlungen sollen am 22. September fortgesetzt werden.
2: Hallo Sascha, danke. Aktuell ist es bei 18 Grad bedeckt. Später nieselt es. Heute gibt's leichte Schauer bei 17 bis 19 Grad und West-Südwestwind bis Stärke 6. Am Südhafen sind es 2 Meter Welle. Morgen bleibt der Regen bei 18 bis 19 Grad treu. Mit Westwind bis Stärke 6 und ähnlichem Seegang. Die Frisur hat frei. Übermorgen folgen Schauer. Ebbe läuft bis 23.18 Uhr, Flut bis 4.56 Uhr. Sonnenaufgang ist um 6.42 Uhr, Sonnenuntergang um 20.13 Uhr.

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Bill Haley hat uns eben ordentlich durchgeschüttelt. Es ist 20 nach 3, draußen auf der Insel nieselt es sanft vor sich hin. A Low Black hat die Rettung.

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herzlicher Musikwunsch von Svitlana aus Stade. Sie schickt allen einen schönen Abend und erinnert daran, dass selbst viele Kilometer nichts daran ändern, dass man einander hat. Ein Gedanke, der Herz und Seele wärmt. Dazu hören wir Always Somewhere.

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Hello. Eric Church hat unser Herz gut beschützt. Es ist 20 vor 4 und bei dem leichten Regen draußen tut etwas Schwung echt gut. Bitte sehr. Clueso mit Freitag.

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2: Willkommen zu den Nachrichten. Ich bin Elias. In Kiel, Lübeck, Flensburg, Neumünster und im Kreis Plön ruft Verdi rund 1800 Beschäftigte kommunaler Busunternehmen am 8. und 9. September zum Warnstreik auf. Zuvor war die zweite Tarifrunde ohne Einigung geblieben. Verdi fordert 6,5% mehr Geld und jährlich 650 Euro zusätzlich für Gewerkschaftsmitglieder. Die Arbeitgeber bieten insgesamt 4,4% mehr Gehalt und lehnen die Sonderzahlung ab. Die Verhandlungen sollen am 22. September fortgesetzt werden. In Deutschland befürwortet eine Mehrheit mehr staatliche Unterstützung für die Autoindustrie. Im ARD-Deutschland-Trend sprachen sich 62% von 1.319 Wahlberechtigten für Hilfen zur Sicherung von Arbeitsplätzen und Produktion aus, 32% waren dagegen. Jeweils gut zwei Drittel unterstützen höhere Zölle auf Autoimporte aus China und Förderprogramme nur für in Europa hergestellte Fahrzeuge. 73% sehen Versäumnisse der Branche bei Elektroautos und alternativen Antrieben.
3: Hallo Sascha, danke. Aktuell ist es bei 18 Grad bedeckt. Später nieselt es. Heute gibt's leichte Schauer bei 17 bis 19 Grad und West-Südwestwind bis Stärke 6. Am Südhafen sind es 2 Meter Welle. Morgen bleibt der Regen bei 18 bis 19 Grad treu. Mit Westwind bis Stärke 6 und ähnlichem Seegang. Die Frisur hat frei. Übermorgen folgen Schauer. Ebbe läuft bis 23.18 Uhr, Flut bis 4.56 Uhr. Sonnenaufgang ist um 6.42 Uhr, Sonnenuntergang um 20.13 Uhr.

Hallo, Jimmy Davis hat uns eben schön die Sonne gebracht. Passt perfekt, es ist ja schon 4:30. Jetzt drehen wir das Ganze mal um. Hier kommt Norah Jones mit

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A Day in Rock History. Mit Tore Laufenberg. Am 4. September 1960 wird in Seattle Kim Fail geboren und damit einer der Gitarristen, die den Sound der 90er Jahre später in dunkle, gewaltige Formen gießen werden. Eine kleine Korrektur gehört allerdings zur Geschichte. Die Angaben führen nicht zu Chris Cornell, sondern zu Fail. Cornell wurde 1964 geboren und war bei Soundgarden Sänger und zunächst auch Schlagzeuger. Die eigentliche Zündung passiert 1984 in Seattle. Fail gründet Soundgarden gemeinsam mit Cornell und Bassist Hiro Yamamoto. Fail und Yamamoto kennen sich bereits aus Bands im Raum Chicago. Cornell und Yamamoto waren zeitweise sogar Mitbewohner. Anfangs singt Cornell und sitzt gleichzeitig am Schlagzeug, eine ziemlich halsbrecherische Doppelrolle. Als Scott Sundquist dazukommt, kann Cornell nach vorn treten. Später macht Matt Cameron den Platz hinter den Drums zu seinem eigenen und mit Ben Shepard formiert sich schließlich die klassische Besetzung. Der Name Soundgarden stammt von A Sound Garden, einer Installation im Magnuson Park. Hohe Metallkonstruktionen, die der Wind zum unheimlichen Klingen bringt. Passender konnte ein Name kaum sein. Denn Fails Gitarrenarbeit klingt nicht einfach nur schwer, sie ist schräg, druckvoll, oft dissonant, mit ungewöhnlichen Stimmungen und Takten. Metal, Punk und Experiment in einem einzigen brodelnden Riff. Aus kleinen Clubs wächst eine Band, die mit Bad Motorfinger und Super Unknown den Seattle Sound weltweit hörbar macht. Und während Fails Gitarre den Boden aufreißt, schwebt Cornells Stimme irgendwo darüber, zwischen Melodie und Abgrund. Genau dort beginnt jetzt Black Hole Sun.

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1: Hier sind die neuesten Nachrichten. Ich bin Elias. In Deutschland befürwortet eine Mehrheit mehr staatliche Unterstützung für die Autoindustrie. Im ARD-Deutschland-Trend sprachen sich 62% von 1.319 Wahlberechtigten für Hilfen zur Sicherung von Arbeitsplätzen und Produktion aus, 32% waren dagegen. Jeweils gut zwei Drittel unterstützen höhere Zölle auf Autoimporte aus China und Förderprogramme nur für in Europa hergestellte Fahrzeuge. 73% sehen Versäumnisse der Branche bei Elektroautos und alternativen Antrieben. In Schleswig-Holstein ist der Rechtsanspruch auf Ganztagsbetreuung für Erstklässler nach Angaben des Bildungsministeriums weitgehend problemlos gestartet. Die Gewerkschaft Erziehung und Wissenschaft sieht jedoch Nachholbedarf. Nur 37% der Schulen hätten ausreichend große Mensen. Teils müssten Kinder auf Fluren essen. Lübecks Bürgermeister Jan Lindenau kritisiert ausstehende Förderbescheide und komplizierte Anträge. Das Land unterstützt den Ausbau nach eigenen Angaben mit 716 Millionen Euro. Zudem fordert die Gewerkschaft mehr pädagogisch geschultes Personal.
2: Hallo Sascha, danke. Aktuell ist es bei 18 Grad bedeckt. Später nieselt es. Heute gibt's leichte Schauer bei 17 bis 19 Grad und West-Südwestwind bis Stärke 6. Am Südhafen sind es 2 Meter Welle. Morgen bleibt der Regen bei 18 bis 19 Grad treu. Mit Westwind bis Stärke 6 und ähnlichem Seegang. Die Frisur hat frei. Übermorgen folgen Schauer. Ebbe läuft bis 23.18 Uhr, Flut bis 4.56 Uhr. Sonnenaufgang ist um 6.42 Uhr, Sonnenuntergang um 20.13 Uhr.

0: Nächster Song. Der war übrigens auch von Scherben.
1: 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Die Geschichte Helgolands. Heute die Grönlandfahrer vor Helgoland. Vor Helgoland tauchten am 3. September 1702 mehrere Segel am Horizont auf. Hamburger und Bremer Grönlandfahrer kehrten aus den nördlichen Fanggebieten zurück und kamen wieder dicht an die Insel. Diese Schiffe hatten den Sommer auf Walfang und Robbenjagd verbracht. Ihre Ladung konnte Tran und andere Rohstoffe für Handel und Beleuchtung bringen. Auf dem Weg zur Elbe oder Weser suchten die Flotten oft die Nähe von Inseln und Küsten, um sich zu orientieren oder zusammenzubleiben. Für Helgoland war das ein vertrauter, wichtiger Anblick. Die Insel lag am Verkehrsweg zur Elbmündung.

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Hello. Bei Bob Dylan durften wir eben schön träumen. Perfekt bei dem Inselregen um 20 nach 5. Aber Schluss mit Trödeln. Hier kommen Simon und Garfunkel.

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Folge auf Helgoland? Schöner Versuch von Of Monsters and Men. Es ist 20 vor 6. Wir bleiben realistisch und wecken lieber deine wilden Seiten. Hier kommen The Cranberries.

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1: Elias hier, schön, dass Sie dabei sind. In Deutschland befürwortet eine Mehrheit mehr staatliche Unterstützung für die Autoindustrie. Im ARD-Deutschland-Trend sprachen sich 62% von 1.319 Wahlberechtigten für Hilfen zur Sicherung von Arbeitsplätzen und Produktion aus. 32% waren dagegen. Jeweils gut zwei Drittel unterstützen höhere Zölle auf Autoimporte aus China und Förderprogramme nur für in Europa hergestellte Fahrzeuge. 73% sehen Versäumnisse der Branche bei Elektroautos und alternativen Antrieben. Am Landgericht Kiel beginnt heute der Prozess gegen einen 30-jährigen Mann wegen mutmaßlicher Brandstiftung. Er soll zwischen Januar und März an der Kieler Hörn 6 Brände in Tiefgaragen und Kellern gelegt haben. Dabei wurden unter anderem Autos, Gebäudeteile und Wohnungen beschädigt. Verletzt wurde niemand. Das Motiv und die Höhe des Gesamtschadens sind unklar. Der Angeklagte sitzt seit seiner Festnahme in Untersuchungshaft. Ein Urteil wird im November erwartet. Das waren die Nachrichten. Molly, wie wird das Wetter?
2: Danke, Elias. Leichter Regen bei 18 Grad begleitet dich und bis später bleibt es nass bei maximal 19 Grad und Westwind bis Stärke 7. Morgen gibt's Schauer bei 16 bis 18 Grad, West-Nordwestwind und Wellen um 3 Meter. Übermorgen bleibt es bedeckt bei bis zu 18 Grad. Am Abend wachsen die Wellen vor dem Südhafen über 2,5 Meter. Nichts für Papierschiffchen. Ebbe ist bis 11.38 Uhr, Flut bis 17.23 Uhr. Die Sonne scheint von 6.42 Uhr bis 20.13 Uhr.
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3: Moin, ihr Frühaufsteher und alle, die nur zufällig schon wach sind. Es ist 6 Uhr, hier ist Marion und Sascha sitzt natürlich auch schon bereit. Willkommen beim Morgenmeer auf The Rock Radio Helgoland. Wir starten mit ordentlich Sternstaub in den Tag. David Bowie und Ziggy Stardust. Dreht ruhig ein bisschen auf.

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Die Geschichte Helgolands. Heute die Grönlandfahrer vor Helgoland. Vor Helgoland tauchten am 3. September 1702 mehrere Segel am Horizont auf. Hamburger und Bremer Grönlandfahrer kehrten aus den nördlichen Fanggebieten zurück und kamen wieder dicht an die Insel. Diese Schiffe hatten den Sommer auf Walfang und Robbenjagd verbracht. Ihre Ladung konnte Tran und andere Rohstoffe für Handel und Beleuchtung bringen. Auf dem Weg zur Elbe oder Weser suchten die Flotten oft die Nähe von Inseln und Küsten, um sich zu orientieren oder zusammenzubleiben. Für Helgoland war das ein vertrauter, wichtiger Anblick. Die Insel lag am Verkehrsweg zur Elbmündung. Von den Klippen aus sah man die Rückkehrer in Landnähe weiterziehen.

0: Bon Jovi hat eben die Freiheit geläutet. Aber Hand aufs Herz, hält deine Frisur bei dem Inselwind überhaupt noch? Egal, wir wirbeln direkt weiter. Hier ist Santana mit Soul Sacrifice.
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George Harrison hat da eben echt alles gegeben. Die Gitarre weint immer noch. Es ist kurz vor 7, also Taschentuch weg, wir drehen wieder auf. The Beatles mit Get Back.

Get Back von den Beatles. Und kurz vor sieben schauen wir auf die Düne. Am 31. August soll neben dem Bebauungsplan Nummer 13 auch die 15. Änderung des Flächennutzungsplans beschlossen werden. Zuvor wägt die Gemeindevertretung die Stellungnahmen ab. Der Plan ordnet Naturschutz, Tourismus und Grünflächen neu. Naturschutzbehörde und Verbände hatten Bedenken. Unter anderem wegen des Feldsockels, veralteter Artenschutzdaten, Sandregenpfeifern, Wiesenpiepern und Robben. Die Gutachten wurden aktualisiert, eine Ruhezone für den Sandregenpfeifer von April bis August aufgenommen und die Strandfläche angepasst. Auf Tourismus verzichten will die Gemeinde aber nicht. Es gehe um Qualität, nicht mehr Kapazität. Wegen möglicher Kampfmittel wird vor Tiefbauarbeiten untersucht. Und jetzt Laune der Natur von den Toten Hosen. Alter.

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1: Hier sind die neuesten Nachrichten. Ich bin Elias. In Hamburg soll am 14. Oktober der Prozess um die Anschläge auf die Nord Stream Pipelines beginnen. Das hanseatische Oberlandesgericht ließ die Anklage gegen den ukrainischen Staatsangehörigen Serhii K. zu. Die Bundesanwaltschaft wirft dem früheren Offizier vor, die Sabotageaktion im September 2022 koordiniert zu haben. Unter anderem besteht Verdacht auf ein Kriegsverbrechen durch den Angriff auf zivile Objekte. Das Verfahren dürfte mindestens bis Februar kommenden Jahres dauern. In Deutschland befürwortet eine Mehrheit mehr staatliche Unterstützung für die Autoindustrie. Im ARD-Deutschland-Trend sprachen sich 62% von 1.319 Wahlberechtigten für Hilfen zur Sicherung von Arbeitsplätzen und Produktion aus, 32% waren dagegen. Jeweils gut zwei Drittel unterstützen höhere Zölle auf Autoimporte aus China und Förderprogramme nur für in Europa hergestellte Fahrzeuge. 73% sehen Versäumnisse der Branche bei Elektroautos und alternativen Antrieben. Und jetzt zum Wetter, Molly.
2: Danke, Elias. Bei 19 Grad nieselt es. Und daraus wird heute verlässlich maximal 19, minimal 18 Grad. Dazu Westwind bis Stärke 7. Vor dem Südhafen wachsen die Wellen bis zum Abend auf über 2,5 Meter. Morgen Schauer bei 16 bis 18 Grad, West-Nordwestwind Stärke 7 und Wellen um 3 Meter. Übermorgen bleibt es bedeckt bei 17 bis 18 Grad. Ebbe um 11 Uhr 38, Flut um 17 Uhr 23, Sonnenuntergang um 20 Uhr 13, Aufgang morgen um 6 Uhr 43.
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3: Guten Morgen, Helgoland. Ich bin Marion und gemeinsam mit Sascha begleiten wir euch ab 7 Uhr durch unser Morgenmeer. Wenn ihr euren Lieblingstitel hören möchtet, schickt uns euren Musikwunsch einfach über unsere Webseite. Jetzt starten wir musikalisch durch mit Rod Stewart und Tonight I'm Yours. Viel Spaß!

The Thrill Is Gone mit Eric Clapton, gespielt von B.B. King and Friends. Kurz nach sieben geht's um ein echtes Helgoland-Thema. Heiraten mit Nordseeblick. Die SPD will heiraten auf Helgoland am 9. September 2026 im Hauptausschuss beraten lassen, ausdrücklich mit offenem Ausgang. Hintergrund sind Beschwerden über die schlechte Erreichbarkeit des Standesamtes und die schwierige Vergabe von Trauterminen. SPD-Vize Nickels Krüß fordert außerdem eine Statistik der vergangenen 15 Jahre. So soll sich zeigen, ob tatsächlich weniger Paare auf der Insel heiraten, mit Folgen auch für Tourismus, Übernachtungen und Gastronomie. Die öffentliche Sitzung ist für alle Interessierten zugänglich. Und jetzt wird's deutlich druckvoller. Mein Land von Rammstein.

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1: Echter Emotionstalk von Bruce Springsteen. 20 nach 7 auf der Insel, Zeit für die wirklich feinen Leute. Zückt die Champagnergläser, jetzt kommt königlicher Besuch. Hier sind Queen mit Killer Queen.

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John ist sanft wieder gelandet. Es ist 7:30 auf der Insel, der Nieselregen klopft ans Fenster, aber wir schalten einen Gang hoch. Hier sind The Cardigans mit My Favorite Game.

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1: Wenn du heute die Natur erkunden möchtest, kannst du um 9.50 Uhr am Fähranleger an einer wetterabhängigen Dünenführung des Vereins Jordsand teilnehmen. Der Preis liegt bei 14 Euro für Erwachsene und 8 Euro für Kinder inklusive Dünenfähre. Ab 10 Uhr bietet die Gemeinde Helgoland wetterabhängige Inselumrundungen im Börteboot ab der Landungsbrücke an. Die rund einstündige Fahrt führt nah an der Langen Anna und dem Lummenfelsen vorbei und kostet für Erwachsene 25 Euro, für Kinder 15 Euro. Ebenfalls von 10 bis 18 Uhr steht dir im Bunkertunnel des Hotels Rigmas in Sulana am Südstrand 2 die kostenlose Ausstellung Annas Art Affair mit Pop Art und Street Art offen. Um 16.30 Uhr lädt das Institut für Vogelforschung Vogelwarte Helgoland zur kostenlosen Führung durch den Fanggarten ein. Treffpunkt ist am Eingang der Inselstation im Oberland an der Sapskuhle 511. Festes Schuhwerk ist erforderlich.

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Mit Tore Laufenberg. Am 4. September 1960 wird in Seattle Kim Fail geboren und damit einer der Gitarristen, die den Sound der 90er Jahre später in dunkle, gewaltige Formen gießen werden. Eine kleine Korrektur gehört allerdings zur Geschichte. Die Angaben führen nicht zu Chris Cornell, sondern zu Fail. Cornell wurde 1964 geboren und war bei Soundgarden Sänger und zunächst auch Schlagzeuger. Die eigentliche Zündung passiert 1984 in Seattle. Fail gründet Soundgarden gemeinsam mit Cornell und Bassist Hiro Yamamoto. Fail und Yamamoto kennen sich bereits aus Bands im Raum Chicago. Cornell und Yamamoto waren zeitweise sogar Mitbewohner. Anfangs singt Cornell und sitzt gleichzeitig am Schlagzeug, eine ziemlich halsbrecherische Doppelrolle. Als Scott Sundquist dazukommt, kann Cornell nach vorn treten. Später macht Matt Cameron den Platz hinter den Drums zu seinem eigenen und mit Ben Shepherd formiert sich schließlich die klassische Besetzung. Der Name Soundgarden stammt von A Sound Garden, einer Installation im Magnuson Park. Hohe Metallkonstruktionen, die der Wind zum unheimlichen Klingen bringt. Passender konnte ein Name kaum sein. Denn Fails Gitarrenarbeit klingt nicht einfach nur schwer, sie ist schräg, druckvoll, oft dissonant, mit ungewöhnlichen Stimmungen und Takten. Metal, Punk und Experiment in einem einzigen brodelnden Riff. Aus kleinen Clubs wächst eine Band, die mit Bad Motorfinger und Super Unknown den Seattle-Sound weltweit hörbar macht. Und während Fails Gitarre den Boden aufreißt, schwebt Cornells Stimme irgendwo darüber, zwischen Melodie und Abgrund. Genau dort beginnt jetzt Black Hole Sun.

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1: Willkommen zu den Nachrichten, ich bin Elias. In Hamburg werden am 10. September um 11 Uhr beim bundesweiten Warntag mehr als 200 Sirenen ausgelöst. Auch Mobiltelefone und digitale Werbetafeln verbreiten Warnmeldungen. Auf das bisherige Böllerschießen im Hafen verzichtet die Innenbehörde, nachdem im vergangenen Jahr 2 Polizisten in Hammerbrook verletzt worden waren. Behörden und Hilfsorganisationen informieren zudem in Bergedorf über Notfallvorsorge. Der Warntag soll Warnsysteme testen und die Bevölkerung für Gefahrenlagen sensibilisieren. Im Kreis Schleswig-Flensburg sind zwischen Juni und August 1302 Blitze registriert worden. Bundesweit der dritthöchste Wert. Das geht aus einer Statistik des Datendienstes Meteorage hervor. Mehr Blitze gab es nur in Cuxhaven und im Oberallgäu. Rendsburg-Eckernförde lag mit 999 Blitzen auf Rang 4. Ein Gewitterforscher des Karlsruher Instituts für Technologie bezeichnete die Häufung in Schleswig-Flensburg als Ausreißer. Das waren die Nachrichten. Molly, wie wird das Wetter?
2: Genau, Elias, schauen wir mal aufs Wetter. Bei 18 Grad regnet es, der Regen macht wohl Überstunden. Es gibt Schauer bei 19 bis 17 Grad und Westwind bis Stärke 7. Vor dem Südhafen steigen die Wellen am Abend auf über 2,5 Meter. Morgen wird es bei Schauern 18 bis 16 Grad kühl, mit West-Nordwestwind bis Stärke 7 und Wellen um 3 Meter. Übermorgen bleibt's bedeckt. Ebbe ist bis 11.38 Uhr, Flut bis 17.23 Uhr, 20.13 Uhr, 6.43 Uhr.
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3: Moin, du hörst Norden ist oben auf Radio Helgoland. Die Sendung, bei der selbst der Kompass gute Laune kriegt. Ich bin Sascha und jetzt wird nicht lange rumgedümpelt. Hier kommen die Red Hot Chili.

von Fleetwood Mac und hier bei uns ist es 7:45. Die Gemeindevertretung Helgoland entscheidet am 31. August über 510.000 Euro für die neue Dünenfähre. Keine Kostensteigerung, betont die Verwaltung. Beim Wechsel von CIP zu ProDopic wurden 397.538,84 Euro nicht ins nächste Haushaltsjahr übertragen. Außerdem landeten Beratungskosten auf dem falschen Konto. Die Rechnung der Werft wird Anfang September fällig. Die Verpflichtungen sind bereits vertraglich gebunden. Bezahlt werden soll aus Mitteln für die Landungsbrücke, deren Ersatzneubau zugunsten längerer Unterhaltung verschoben wird. Für den Gesamthaushalt entsteht kein zusätzlicher Finanzbedarf. Die elektrische Fähre entsteht bei Ostsee Stahl in Stralsund und verbindet Hauptinsel und Düne künftig klimafreundlich. Und jetzt Absolutely von 9 Days.

Sein Vater war in Tönning gestorben und Christian Albrecht musste dort die Nachfolge antreten. Der Krieg zwischen Schweden und Dänemark prägte damals die Nordsee. Ein Orlogschiff war ein bewaffnetes Kriegsschiff mit Kanonen, Offizieren und einer großen Mannschaft. Bei längeren Stopps brachten Inselbewohner Wasser, Brot und Fisch an Bord. Helgoland war zudem eine Lotsenstation. Ortskundige Seeleute führten Schiffe durch Sandbänke und starke Gezeitenströme. Am 4. September 1659 erreichte Christian Albrecht Tönning. Dort wartete die belagerte Festung an der Eider auf ihren neuen Herzog.

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Heute ein Herzog vor Helgoland. Ein schwedisches Kriegsschiff lag vor Helgoland mit Herzog Christian Albrecht an Bord. Er kam aus Schweden und blieb einige Tage auf der Insel.

Evanescence hat die Lebensgeister geweckt. 20 nach 8 auf der Insel, Zeit, den Kaffee wegzustellen und die Nachbarn wach zu brüllen. Hier sind Rage Against the Machine mit Killing in the Name of.

Gloria Estefan hat das Licht wieder angeknipst. 8:30 auf Helgoland, Zeit für die echten Machtübernahmen hier am Strand. Setz dir die unsichtbare Krone auf, jetzt kommt Rio Reiser mit König V.

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1: Ich bin Elias und das sind die Nachrichten. In Hamburg, Bremen, Bremerhaven, Wilhelmshaven, Emden und Brake haben Hafenbeschäftigte einen 48-stündigen Warnstreik begonnen. Die Gewerkschaft Verdi fordert für rund 11.000 Beschäftigte 8,2% mehr Lohn bei einem Jahr Laufzeit. Die Arbeitgeber bieten unter anderem 5,1% bei 18 Monaten. Im Hamburger Hafen standen am Freitagmorgen zahlreiche Containerbrücken still. Die Arbeitgeber warnen, höhere Abschlüsse könnten Betriebe und Arbeitsplätze gefährden. Zwischen Heiligenhafen und Lütjenbrode im Kreis Ostholstein wird die Kreisstraße 42 ab Montag, dem 7. September, um 7 Uhr voll gesperrt. Betroffen ist der Bereich an der Brücke der Bundesstraße 207 nördlich von Lütjenbrode. Grund sind Leitungsarbeiten zwischen Heiligenhafen und Großenbrode. Die Sperrung dauert voraussichtlich bis zum 15. September. Der Auto- und Schwerlastverkehr wird umgeleitet. Zu Fuß und mit dem Fahrrad bleibt die Strecke passierbar.
2: Genau, Elias, schauen wir mal aufs Wetter. Bei 18 Grad regnet es, der Regen macht wohl Überstunden. Es gibt Schauer bei 19 bis 17 Grad und Westwind bis Stärke 7. Vor dem Südhafen steigen die Wellen am Abend auf über 2,5 Meter. Morgen wird's bei Schauern 18 bis 16 Grad kühl, mit West-Nordwestwind bis Stärke 7 und Wellen um 3 Meter. Übermorgen bleibt's bedeckt. Ebbe ist bis 11.38 Uhr, Flut bis 17.23 Uhr, 20.13 Uhr, 6.43 Uhr.
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3: Moin, hier ist Sascha bei Norden ist oben, der Sendung, bei der selbst der Kompass gute Laune bekommt. Inhaltlich lassen wir heute einfach mal die Nordseeluft arbeiten. Und jetzt wird's wild, elektrisch und ziemlich legendär. Hier kommt Jimi Hendrix mit

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Das waren Tears by the Stone Roses und hier ist es 8:15 auf Helgoland. Die Gemeindevertretung entscheidet am 31. August neben dem Nachtrag auch über den Stellenplan für 2027. Vorgesehen sind 86,27 Stellen Grundlage für den Haushalt. Der Hauptausschuss empfiehlt einstimmig die Zustimmung. Gegenüber 2026 gibt es kaum Änderungen. Allerdings waren Ende Juni nur 69,29 Stellen besetzt. Unter anderem fehlen Leute bei den Bootsführern, im Bauamt, in der Gemeindekasse und der Jugendpflege. Statt sofort abzubauen, setzt die Verwaltung auf Sperrungen.

anderem fehlen Leute bei den Bootsführern, im Bauamt, in der Gemeindekasse und der Jugendpflege. Statt sofort abzubauen, setzt die Verwaltung auf Sperrungen. Welche soll nach der Organisationsberatung im Herbst oder Winter 2026 feststehen? Und jetzt Golden Brown von The Stranglers.

0: Und hier kommt Rocky.
1: Moin, Mädels.
0: Der Basstölpel Ernst August.
2: Ich bin kein Mädel.
0: Die Trottellumme Helga.
3: Ja, ich bin ein Radis.
0: Und der Fischbrötchenträger Finn.
4: Boah. Lecker.
0: Zusammen sind sie Helgolands schrägste Vögel.
2: Boah, habt ihr gehört? Es soll noch mal richtig kalt werden in den nächsten Tagen.
3: Echt? Wie kalt denn?
1: Ja, höchstens so 2 Zentimeter.
2: Ach, Rocky, nee, es soll unter 0 Grad werden.
3: Wie geht denn weniger als 0?
1: Und was willst du uns damit sagen, Ernst August?
2: Ja, ich suche jetzt die ganze Zeit schon meine Badehose.
1: Hä?
2: Ja, bei diesen Wettervorhersagen kommt immer das Gegenteil bei raus, was sie ursprünglich mal gesagt haben.
1: Ja, das stimmt. Gestern sollte die Sonne scheinen und es hat geschneit.
3: Und wenn sie von Regen reden, dann scheint die Sonne.
2: Seht ihr? Und wenn sie jetzt von eisigen Temperaturen sprechen, dann wird's wohl richtig warm.
1: Hä? Ach so, ja, so rum.
3: Das ist wie bei Rocky. Wenn er sagt, er macht dies, macht er in der Regel das.
2: Ja, wenn Rocky was sagt, dann ist so viel heiße Luft dabei, dass er schon 1/3 des Klimawandels ganz alleine zu verantworten hat.
1: Ja, ja, ja. Und wenn du die Badehose anziehst, ja, Ernst August, dann wird er...
5: Bring mir sofort mein Fischbrötchen wieder. Oh, Manni!
2: Ja, auf Rocky scheint immer wieder Verlass zu sein.
3: Ich finde das toll, wenn man sich auf Männer verlassen kann.
1: Machen eigentlich mehr Männer als Frauen Wettervorhersagen?
2: Weißt du das, Helga?
3: Ja, ich denke, das müssen

0: Wieso, Hedda?
1: Na, vermutlich, weil es nicht stimmt, was Sie sagen.
0: Genau. Das heißt, es wird jetzt wirklich kalt, oder wie?
1: Hä?
0: Ja, wenn du sagst, es wird jetzt warm, dann muss es ja kalt werden.
2: Aber weniger als kalt ist doch wieder warm, oder?
1: Also, wenn ich sage, es wird warm, weil jemand anders sagt, es wird kalt, dann wird es kalt, weil es ja falsch ist, was ich sage, oder wie?
0: Ja, es kann ja nur eins stimmen.
2: Soll es eigentlich dabei regnen?
0: Weil es dann trocken bleibt, oder
1: ja,
0: wie?
1: Weil kalt und regnerisch, das wäre das Beste, dann wird es ja warm und sonnig.
0: Hm, es sei denn, du sagst es dann.
2: Dann wird es schneien.
1: Stimmt, das war nicht dabei.
0: Okay, es wird also warm und es schneit.
2: Ach, schön, das hatten wir noch nie.
1: Seht ihr, wird alles ganz anders.
0: Ja, super, es ist danke.
2: Picknick im Schnee.
3: Demnächst mehr von
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0: Schießküken.
1: Presse Rocky.

David Bowie wusste es wieder mal ganz genau. 20 nach 9 auf Helgoland, Zeit für den echten Abflug. Schnall dich an, hier sind Pink Floyd mit Learning to Fly. 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

Floyd haben uns kurz fliegen lassen. Landest du kurz vor halb 10 doch wieder im Dauerregen auf der Insel. Egal, machen wir es uns gemütlich. Hier sind Genesis und Phil Collins mit Mama.

0: Das war Mama von Genesis und Phil Collins. Starkes Stück. Und während es hier 9:30 ist, schauen wir auf eine ernste Entwicklung. Sabotageversuche an kritischer Infrastruktur nehmen zu. Auch in Niedersachsen gab es zuletzt verdächtige Vorfälle. In Großen Kneten im Landkreis Oldenburg geriet eine Erdgasaufbereitungsanlage innerhalb von 2 Monaten gleich 2-mal ins Visier. Am 1. Juli filmte ein Jugendlicher auf dem Dach, die Polizei ermittelt. In der Nacht auf den 9. August entdeckte ein Wachmann Drohnen und 2 Vermummte. Als er sie ansprach, schlug einer laut Polizeibericht seinen Kopf auf die Motorhaube. Er wurde leicht verletzt, die Täter flohen. Ob sie die Drohnen steuerten, ist offen. Die Generalstaatsanwaltschaft Celle ermittelt, bislang ist es ein Anfangsverdacht. Und jetzt die Stones mit Satisfaction.
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1: Proud Mary begann bei John Fogerty mit zwei Wörtern aus seinem Notizbuch. Erst später wurde daraus das berühmte Schaufelradboot, das unaufhörlich den Fluss hinabrollt. Der Song machte 1969 mit Creedence Clearwater Revival Fahrt und wurde später von Tina Turner völlig neu entfacht. Von offenem Fluss geht's jetzt direkt in die dunklen Straßen der Nacht. The Rolling Stones mit Undercover.

Undercover of the Night zeigt die Rolling Stones 1983 ungewöhnlich politisch. Mick Jagger verarbeitete darin Berichte über Gewalt und Verschwindenlassen in Lateinamerika. Das drastische Video von Julian Temple sorgte prompt für Proteste und durfte bei MTV nur gekürzt laufen. Von gefährlichen Nächten wechseln wir jetzt zu einer Dame, die Lenny Kravitz völlig den Kopf verdreht. Hier ist Lady auf The Rock.

Danke, Lenny Kravitz. Es ist gleich 10 Uhr auf der Insel. Der Wind pustet den Regen flach aufs Fenster. Zeit für ein bisschen Zauberei. Hier kommen Santana mit Black Magic Woman.

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1: Elias hier, schön, dass Sie dabei sind. In Büsum fallen am Samstag wegen vorhergesagter hoher Wellen sämtliche Fahrten mit der MS Funny Girl von und nach Helgoland aus. Das teilte die Reederei Adler und Eils mit. Tagesgäste sollen möglichst auf Sonntag umbuchen. Reisenden auf Helgoland wird eine Rückfahrt am Freitag um 12.30 Uhr oder am Sonntag empfohlen. Die Freitagsabfahrt nach Büsum wird von 16 Uhr auf 12.30 Uhr vorverlegt. Tickets gelten nicht automatisch für andere Tage und werden nicht automatisch erstattet. In Hamburg, Bremen, Bremerhaven, Wilhelmshaven, Emden und Berakeu haben Hafenbeschäftigte einen 48-stündigen Warnstreik begonnen. Die Gewerkschaft Verdi fordert für rund 11.000 Beschäftigte 8,2% mehr Lohn bei einem Jahr Laufzeit. Die Arbeitgeber bieten unter anderem 5,1% bei 18 Monaten. Im Hamburger Hafen standen am Freitagmorgen zahlreiche Containerbrücken still. Die Arbeitgeber warnen, höhere Abschlüsse könnten Betriebe und Arbeitsplätze gefährden. Und jetzt das Wetter. Molly?
2: Genau, Elias, schauen wir mal aufs Wetter. Der Regen bleibt heute bei 17 bis 19 Grad und Westwind bis Stärke 6. Morgen gibt's bei 16 bis 18 Grad Schauer und West-Nordwestwind ebenfalls bis Stärke 6. Übermorgen bleibt es bedeckt bei 19 Grad. Die Wellen wachsen am Abend vor dem Südhafen auf über 2,5 Meter, morgen auf rund 3 Meter. Da schaukelt selbst der Klönschnack. Ebbe ist bis 11.38 Uhr, Flut bis 17.23 Uhr, 20.13 Uhr, Sonnenaufgang 6.43 Uhr.
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3: Das waren die Segelnews bei The Rock Radio Helgoland. Ich bin Nina und wünsche dir immer eine Handbreit Wasser unterm Kiel. Jetzt wird's musikalisch turbulent. Der nächste Song heißt Is Everybody Going Crazy von Nothing But Thieves.

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Das war Taxman von den Beatles. Und jetzt ein wichtiger Hinweis für alle Skipper mit Kurs auf Zeeland. Rund ums Fersemeer wird's ab dem 15. September 2026 eng. Dann werden bis zum 31. März 2027 Stromkabel für zwei künftige Offshore-Windparks verlegt. Im Baustellenbereich verschwindet die Betonung und die Hauptfahrtroute ist nur zeitweise offen. Sperrungen sollen angekündigt werden, feste Durchfahrtszeiten gibt's aber nicht. Das ganze Meer wird nicht dicht gemacht. Der Kanal an Kamperland vorbei und das Fährsche Gett bleiben Alternativen. Etwa 2,40 Meter im Sommer und 2,20 Meter im Winter. Auch die Fähre-Schleuse bleibt für Ziele am See offen. Bitte checkt vor dem Ablegen die aktuellen Infos auf fahrweginformatie.nl. Gerade kurz nach 10. Und jetzt Part von den Pet Shop Boys.

Die Pet Shop Boys haben euer Herz auf Trab gebracht. Viertel nach zehn auf der Insel, Zeit, den Puls wieder einzufangen. Mach es dir bequem, hier ist Gal Costa mit Negro Amor.

Das war 25 von The Pretty Reckless. Und hier ein wichtiger Hinweis für alle, die im September auf der Ems unterwegs sind. Die große Seeschleuse in Emden bleibt von 7 Uhr am 17. September 2026 bis 21 Uhr am 22. September für die Schifffahrt komplett dicht. Grund sind die laufenden Umbauarbeiten. Die Schleuse von 1913 wird seit Juni 2024 modernisiert. Mit 18 Baupaketen und mindestens 100 Millionen Euro Aufwand. Gerade wurde ein rund 1200 Tonnen schweres Reservetor nach Emden geschleppt. Die Arbeiten dauern noch bis etwa 2030. Also 5 Tage Sperre bitte einplanen. Und jetzt geht's weiter mit Kids with Guns von Gorillaz.

0: waren die Gorillas mit Kids with Guns. Ein wichtiger Hinweis für dich, wenn du am Freitag mit der MS Helgoland abreist. Wegen der vorhergesagten Wetterbedingungen legt sie bereits um 16 Uhr am Südhafen ab und nicht wie geplant um 16.30 Uhr. Bitte sei entsprechend früher da. Jetzt geht's weiter mit Marc Sommerfeld und Viva la Vida, hier bei The Rock Radio Helgoland.
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war Epo von Beck und kurz vor 11 schauen wir nach Chile. Dort gehen die Behörden härter gegen ausländische Yachten vor, die zahlende Gäste mitnehmen, aber privat registriert sind. Im August 2026 wurde nahe Puerto Natales eine britische Yacht festgesetzt. Der Vorwurf? Kommerzieller Betrieb, obwohl das Boot privat eingeführt war. Und zwei Crewmitglieder sollen mit Touristenvisa gearbeitet haben. Das ist kein Einzelfall. Seit etwa 18 Monaten laufen Verfahren gegen rund 8 ausländische Boote. Wer Kabinen verkauft oder Expeditionen anbietet, braucht in Chile den richtigen Status, Lizenzen und Arbeitserlaubnisse. Sonst drohen Strafen von 100 bis 150 Millionen Pesos. Im schlimmsten Fall wird die Yacht versteigert. Für private Turns bleibt Patagonien offen. Entscheidend ist, dass Papiere und Betrieb zusammenpassen. Und jetzt?

Hollies hatten das elegante Kleid, wir hier draußen heute eher den Regenschirm. Egal, wir halten trotzdem zusammen. Dreht laut auf, hier kommen Fleetwood Mac mit The Chain.

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1: Willkommen zu den Nachrichten. Ich bin Elias. In Büsum fallen am Samstag wegen vorhergesagter hoher Wellen sämtliche Fahrten mit der MS Funny Girl von und nach Helgoland aus. Das teilte die Reederei Adler und Eils mit. Tagesgäste sollen möglichst auf Sonntag umbuchen. Reisenden auf Helgoland wird eine Rückfahrt am Freitag um 12.30 Uhr oder am Sonntag empfohlen. Die Freitagsabfahrt nach Büsum wird von 16 Uhr auf 12.30 Uhr vorverlegt. Tickets gelten nicht automatisch für andere Tage und werden nicht automatisch erstattet. In Hamburg, Bremen, Bremerhaven, Wilhelmshaven, Emden und Brake haben Hafenbeschäftigte einen 48-stündigen Warnstreik begonnen. Die Gewerkschaft Verdi fordert für rund 11.000 Beschäftigte 8,2% mehr Lohn bei einem Jahr Laufzeit. Die Arbeitgeber bieten unter anderem 5,1% bei 18 Monaten. Im Hamburger Hafen standen am Freitagmorgen zahlreiche Containerbrücken still. Die Arbeitgeber warnen, höhere Abschlüsse könnten Betriebe und Arbeitsplätze gefährden.
2: Genau, Elias, schauen wir mal aufs Wetter. Der Regen bleibt heute bei 17 bis 19 Grad und Westwind bis Stärke 6. Morgen gibt's bei 16 bis 18 Grad Schauer und West-Nordwestwind ebenfalls bis Stärke 6. Übermorgen bleibt es bedeckt bei 19 Grad. Die Wellen wachsen am Abend vor dem Südhafen auf über 2,5 Meter, morgen auf rund 3 Meter. Da schaukelt selbst der Klönschnack. Ebbe ist bis 11.38 Uhr, Flut bis 17.23 Uhr, 20.13 Uhr, Sonnenaufgang 6.43 Uhr.
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3: Das waren die Insel-News bei The Rock Radio Helgoland. Ich bin Nina und jetzt wird's laut. Der nächste Song heißt Touch Too Much von AC/DC.

Das war Rock'n'Roll Never Forgets von Bob Seger and the Silver Bullet. Und jetzt ein Thema mit deutlich weniger Rock'n'Roll, aber großer Bedeutung für Helgoland. Heiraten mit Nordseeblick. Die SPD will Heiraten auf Helgoland am 9. September 2026 im Hauptausschuss beraten lassen. Ausdrücklich offen, ohne fertigen Beschluss. Hintergrund sind Beschwerden, dass das Standesamt nur schwer erreichbar sei und Trautermine kaum zu bekommen seien. Auch die Helgoland Tourismus sieht darin ein Problem für Hochzeitspauschalen und damit für Gäste, Übernachtungen und Gastronomie. Die SPD beantragt außerdem eine Statistik der vergangenen 15 Jahre, um Entwicklungen vor und nach Corona zu vergleichen. Der öffentliche Sitzungsteil ist zugänglich. Und wir bleiben bei großen Gefühlen. Hier kommt Immigrant Song von Led Zeppelin.

0: Das war Immigrant Song von Led Zeppelin. Und hier kommt eine wichtige Info für Helgoland. Von Mittwoch, dem 16. September 14 Uhr bis Freitag, dem 18. September 14 Uhr, wird die Insel vom Festlandstromnetz getrennt. Die Versorgungsbetriebe sichern den Strom mit Dieselaggregaten. Beim Licht soll es also keine Einschränkungen geben. Anders sieht's bei Internet, Festnetz und Mobilfunk aus. Am Donnerstag, dem 17. September, sind die Verbindungen voraussichtlich zwischen 8 und 20 Uhr komplett weg. Notrufe bleiben möglich. Falls ihr Gäste beherbergt, gebt die Info bitte weiter. Jetzt ist 11:15 und wir bleiben dran. Die neue Kabelmuffe bei St. Peter-Ording soll die wichtige Verbindung künftig besser schützen. Und jetzt mehr von Rammstein.
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Rammstein kriegen eben nie den Hals voll, typisch. Aber wir geben uns heute mal ganz bescheiden mit den besten Songs zufrieden. Weiter geht es auf der Insel mit Fun und Carry On.

Schöne Grüße von Mana und Anna. Hier auf der Insel ist es 11:30. Zeit, die müden Knochen aufzuschütteln. Sir Elton John übernimmt ab jetzt Saturday Nights, alright.

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1: Heute beginnt um 8.50 Uhr am Fähranleger eine naturkundliche Dünenführung des Vereins Jordsand, bei der du die Flora und Fauna Helgolands kennenlernen kannst. Um 10 Uhr geht es an der Landungsbrücke weiter mit einer Rundfahrt im traditionellen Börteboot um die Insel. Später um 16.30 Uhr lädt das Institut für Vogelforschung an der SAP-Schule 511 zu einer kostenlosen Führung durch den Fanggarten im Oberland ein, um dir die Erforschung von Zugvögeln zu erklären. Zudem kannst du heute ganztägig am Südstrand 2 beim Spray-Painting-Workshop mit dem Künstler MickArt63 das Sprühdosenmalen selbst ausprobieren.

A Day in Rock History mit Tore Laufenberg. Am 4. September 1960 wird in Seattle Kim Fail geboren und damit einer der Gitarristen, die den Sound der 90er Jahre später in dunkle, gewaltige Formen gießen werden. Eine kleine Korrektur gehört allerdings zur Geschichte. Die Angaben führen nicht zu Chris Cornell, sondern zu Fail. Cornell wurde 1964 geboren und war bei Soundgarden Sänger und zunächst auch Schlagzeuger. Die eigentliche Zündung passiert 1984 in Seattle. Fail gründet Soundgarden gemeinsam mit Cornell und Bassist Hiro Yamamoto. Fail und Yamamoto kennen sich bereits aus Bands im Raum Chicago. Cornell und Yamamoto waren zeitweise sogar Mitbewohner. Anfangs singt Cornell und sitzt gleichzeitig am Schlagzeug, eine ziemlich halsbrecherische Doppelrolle. Als Scott Sundquist dazukommt, kann Cornell nach vorn treten. Später macht Matt Cameron den Platz hinter den Drums zu seinem eigenen und mit Ben Shepard formiert sich schließlich die klassische Besetzung. Der Name Soundgarden stammt von A Sound Garden, einer Installation im Magnuson Park. Hohe Metallkonstruktionen, die der Wind zum unheimlichen Klingen bringt. Passender konnte ein Name kaum sein. Denn Fails Gitarrenarbeit klingt nicht einfach nur schwer, sie ist schräg, druckvoll, oft dissonant, mit ungewöhnlichen Stimmungen und Takten. Metal, Punk und Experiment in einem einzigen brodelnden Riff. Aus kleinen Clubs wächst eine Band, die mit Bad Motorfinger und Super Unknown den Seattle Sound weltweit hörbar macht. Und während Fails Gitarre den Boden aufreißt, schwebt Cornells Stimme irgendwo darüber, zwischen Melodie und Abgrund. Genau dort beginnt jetzt Black Hole Sun.

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1: Elias hier, schön, dass Sie dabei sind. In Büsum fallen am Samstag wegen vorhergesagter hoher Wellen sämtliche Fahrten mit der MS Funny Girl von und nach Helgoland aus. Das teilte die Reederei Adler und Eils mit. Tagesgäste sollen möglichst auf Sonntag umbuchen. Reisenden auf Helgoland wird eine Rückfahrt am Freitag um 12.30 Uhr oder am Sonntag empfohlen. Die Freitagsabfahrt nach Büsum wird von 16 Uhr auf 12.30 Uhr vorverlegt. Tickets gelten nicht automatisch für andere Tage und werden nicht automatisch erstattet. In Hamburg, Bremen, Bremerhaven, Wilhelmshaven, Emden und Bera-Kalkuf haben Hafenbeschäftigte einen 48-stündigen Warnstreik begonnen. Die Gewerkschaft Verdi fordert für rund 11.000 Beschäftigte 8,2% mehr Lohn bei einem Jahr Laufzeit. Die Arbeitgeber bieten unter anderem 5,1% bei 18 Monaten. Im Hamburger Hafen standen am Freitagmorgen zahlreiche Containerbrücken still. Die Arbeitgeber warnen, höhere Abschlüsse könnten Betriebe und Arbeitsplätze gefährden. Das waren die Nachrichten. Jetzt das Wetter mit Molly.
2: Ja, Elias, ein Blick aufs Wetter. Aktuell regnet es bei 17 Grad und auch heute bleiben Schauer treue maximal 19 Grad. Dazu Westwind bis Stärke 6. Vor dem Südhafen wachsen die Wellen heute Abend von 1,5 auf über 2,5 Meter. Morgen wird es bei 16 bis 18 Grad ähnlich nass. Mit West-Nordwestwind bis Stärke 6 und Wellen um 3 Meter. Übermorgen bleibt es bedeckt. Ebbe ist bis 11.38 Uhr, Flut bis 17.30 Uhr, 20.13 Uhr, Aufgang 6.43 Uhr. 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
3: Das waren die Insel-News bei The Rock Radio Helgoland. Ich bin Nina und halte dich natürlich weiter auf dem Laufenden. Jetzt wird's kraftvoll. Der nächste Song heißt Human und kommt von Metallica. Bleib dran.

0: Und hier kommt Rocky.
1: Mein Mädel.
0: Der Basstölpel Ernst August.
2: Ich bin kein Mädel.
0: Die Trottellumme Helga.
3: Ja, ich bin im Radio.
0: Und der Fischbrötchenträger Finn.
4: Oh, lecker.
0: Zusammen sind sie Helgolands schrägste Vögel.
3: Ach, wisst ihr, eigentlich denke ich ja, die Zweibeiner sind doch irgendwie ganz in Ordnung.
2: Wie kommst du denn darauf her?
1: Die Zweibeiner in Ordnung? Was haben sie dir denn heute Morgen im Fisch getan, Helga?
3: Jetzt warte doch mal. Die sind irgendwie so nett zueinander. Die sorgen so ein bisschen für sie.
2: Was hast du denn da wieder gesehen, Helga?
3: Ja, schaut mal, die haben doch überall diese Sammelbehälter hier an den Wegen.
1: Ja, da ist eine Menge leckeres Zeugs drin.
2: Und wieso sind die jetzt nett, die Zweibeiner, Helga?
3: Oh, ich habe das schon so oft gesehen, dass die so lieb zueinander sind und dann einfach was da reintun. Und dann musst du ja nur ein bisschen warten und dann kommt jemand und holt das für sie.
1: Du meinst, das ist so eine Art Ausgleichssystem?
2: Ja, damit gibt der eine dem anderen das, was er zu viel hat und der andere zu wenig.
3: Ja, und das ist doch irgendwie nett, oder?
1: Da ist was dran, Helga.
2: Ja, vielleicht wollen wir sowas ja auch einführen. Das kriegen wir doch auch hin, oder?
3: Ja.
1: Ja.

0: und wie stellst du dir das vor, Ernst August?
1: Guck mal, siehst du da drüben den roten Eimer? Der Nächste, der sich was zu essen besorgt, der tut was von seinem Essen mit in diesen Eimer.
2: Ja, und der Nächste, der es dann braucht, der darf sich da einfach rausholen.
0: Okay, genau so machen wir es. Und da, guck mal, oh,
3: lecker.
0: Ich geh mal was holen. Juhu.
4: Hey, du Scheißmöwe, bring mir sofort mein Fischbrötchen wieder. Oh, Mann, ey.
1: Gut gemacht, Rocky. So, die eine Hälfte ist für dich und die andere Hälfte für den Eimer.
0: Okay, genau so machen wir es. So, das ist jetzt ungefähr
1: genau,
0: die Hälfte.
1: Die andere Hälfte tust du jetzt in den roten Eimer.
2: Oh, okay, du kannst ja richtig lieb sein.
0: So, und rein damit. Oh ja, das fühlt sich richtig schön an.
1: Ich bin stolz auf dich, Rocky.
2: Ich fühle mich auch gleich schon ein Stückchen besser.
0: Dann was machen wir jetzt?
1: Jetzt machen wir das genauso wie die Zweibeiner. Wir warten, bis jemand kommt, der es braucht.
0: Ja, also so ein bisschen Hunger hätte ich eigentlich. Vielleicht brauche ich sie auch selber.
1: Rocky.
0: Ja, gut. Hey, was macht denn die Drossel da? Drossel, hey, das ist nicht für dich.
1: Ja, das ging ja schnell, Rocky. Und wie fühlst du dich, dass du einer Drossel geholfen hast?
0: Ja, wie? Hungrig fühle ich mich. Hungrig. Und die Drossel da drüben, die ist Scheiß Ideen.
5: Demnächst mehr von
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0: Tschüss, Küken.
1: Fresse, Rocky.

0: Wir sind bereit war 1982 tatsächlich die allererste Single der Toten Hosen. Der Titel klingt rückblickend fast wie eine Ansage für alles, was danach kam.
1: Ruhm war da noch weit weg. Die Band veröffentlichte die Platte kurzerhand auf dem eigenen Label Totenkopf und legte damit selbst den Grundstein.
0: Bereit waren sie also, nur die Welt wusste es noch nicht.
1: Und wie unterschiedlich Menschen ihren Weg finden, hören wir jetzt bei Biffy Clyro Different People.

0: Halb eins bei Rockradio Helgoland und in Gaza zeigt ein Mann, wie viel Hoffnung in einem winzigen Samen stecken kann.
1: Salama Muhanna baut in Deir al-Balah eine zerstörte Saatgutbank neu auf. In einem Zelt, mit Säcken und Plastikboxen.
0: Seine Anlage wurde Anfang 2024 zerstört. Früher lagen dort rund 70 Tonnen Saatgut von mehr als 42 lokalen Sorten.
1: Jetzt sind immerhin 32 Sorten wieder da. Bohnen, Weizen, Wassermelonen. Kein Luxus, sondern Nahrung und ein Stück Unabhängigkeit.
0: Die Samen sind robust und erneut aussäbar, aber Hitze unter Plastikplanen, fehlender Zugang zu Feldern und die gefährliche Lage machen alles extrem schwer.
1: Eine kleine Bank gegen eine riesige Krise. Aber ohne Saat wächst eben gar nichts.
0: Hier kommen die Ärzte mit Junge.
2: America present. Divine Curry. Von mittendrin. Ein kleines Haus. Und darin eine besondere Mutter.

0: Elternabend wurde je so treffsicher vertont. Und wie du wieder aussiehst. Da hörst du sofort sämtliche Familienvorwürfe mit Gitarren.
1: Bemerkenswert ist der Gegensatz. Der Text klingt nach besorgten Eltern, während das unzensierte Zombie-Video 2007 erst spät abends gezeigt werden durfte.
0: Also, falls du dein Zimmer noch aufräumen wolltest, jetzt wäre der Moment.
1: Oder du drehst einfach lauter. Hier sind die Ärzte mit Junge.
2: America's Best. Divine Marine.

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1: Hier sind die neuesten Nachrichten. Ich bin Elias. In Büsum fallen am Samstag wegen vorhergesagter hoher Wellen sämtliche Fahrten mit der MS Funny Girl von und nach Helgoland aus. Das teilte die Reederei Adler und Eils mit. Tagesgäste sollen möglichst auf Sonntag umbuchen. Reisenden auf Helgoland wird eine Rückfahrt am Freitag um 12.30 Uhr oder am Sonntag empfohlen. Die Freitagsabfahrt nach Büsum wird von 16 Uhr auf 12.30 Uhr vorverlegt. Tickets gelten nicht automatisch für andere Tage und werden nicht automatisch erstattet. In Hamburg wird die Autobahn 7 Richtung Süden von heute Abend um 22 Uhr bis Montag um 5 Uhr zwischen Hamburg-Stellingen und Hamburg-Heimfeld einschließlich des Elbtunnels gesperrt. Die Zufahrten mehrerer Anschlussstellen schließen bereits um 21 Uhr. Grund sind abschließende Arbeiten an der Hochstraße Elbmarsch, die Ende September fertiggestellt werden soll. Die weiträumige Umleitung führt über die Autobahnen 1 und 21 sowie die Bundesstraße 205.
2: Ja, Elias, ein Blick aufs Wetter. Aktuell regnet es bei 17 Grad und auch heute bleiben Schauer treue, maximal 19 Grad. Dazu Westwind bis Stärke 6. Vor dem Südhafen wachsen die Wellen heute Abend von 1,5 auf über 2,5 Meter. Morgen wird es bei 16 bis 18 Grad ähnlich nass. Mit West-Nordwestwind bis Stärke 6 und Wellen um 3 Meter. Übermorgen bleibt es bedeckt. Ebbe ist bis 11.38 Uhr, Flut bis 17.30 Uhr. 23, 20.13 Uhr, Aufgang 6.43 Uhr.
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3: Hier ist Thorsten bei The Rock Radio Helgoland und Norden ist oben. Jetzt kommt ein Song mit ordentlich Aufbruchstimmung. Lust for Life von Iggy Pop. Dreh ruhig ein bisschen.

war Gautier mit Somebody That I Used To Know. Hier noch eine wichtige Verkehrsmeldung für dich. Wegen der vorhergesagten Wind- und Wetterbedingungen fallen morgen am Samstag, 5. September, alle Fahrten des Katamarans Nordlicht und des Schiffs Helgoland zwischen Cuxhaven und Helgoland aus. Mehr Tagesgäste auf der Insel können bereits heute um 16 Uhr mit dem Schiff Helgoland nach Cuxhaven zurückfahren. Pass gut auf dich auf. Und jetzt wird's königlich. Queen mit Princess of the Universe hier bei The Rock Radio Helgoland.

leben noch unsterbliche Prinzen mit Queen und jetzt brennt die Bude. Es ist 1:15, Zeit für ordentlich Durchzug auf der Insel. AC/DC mit This House is on Fire.

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Heute ein Herzog vor Helgoland. Ein schwedisches Kriegsschiff lag vor Helgoland mit Herzog Christian Albrecht an Bord. Er kam aus Schweden und blieb einige Tage auf der Insel. Sein Vater war in Tönning gestorben und Christian Albrecht musste dort die Nachfolge antreten. Der Krieg zwischen Schweden und Dänemark prägte damals die Nordsee. Ein Orlogschiff war ein bewaffnetes Kriegsschiff mit Kanonen, Offizieren und einer großen Mannschaft. Bei längeren Stopps brachten Inselbewohner Wasser, Brot und Fisch an Bord. Helgoland war zudem eine Lotsenstation. Ortskundige Seeleute führten Schiffe durch Sandbänke und starke Gezeitenströme. Am 4. September 1659 erreichte Christian Albrecht Tönning. Dort wartete die belagerte Festung an der Eider auf ihren neuen Herzog.

war 25 or 6 to 4 von Chicago. Und fast halb zwei schauen wir auf ein wichtiges Helgoland-Thema. Am 31. August entscheidet die Gemeindevertretung abschließend über den Bebauungsplan Nummer 13 und die 15. Änderung des Flächennutzungsplans für die Düne. Geplant sind neu geordnete Naturschutz-, Ferien- und Freizeitflächen. Vom Bungalowdorf über Lagerhallen und Dünenrestaurant bis zu Zeltplatz, Strand und Minigolf. Naturschutzbehörde und Verbände hatten Bedenken. Die Gutachten wurden aktualisiert, Sandregenpfeifer und Wiesenpieper berücksichtigt. Für Robben und Brutvögel gibt es mehr Schutz. Tourismus bleibt erlaubt. Es geht um Qualität, nicht mehr Kapazität. Vor Tiefbau soll wegen möglicher Kampfmittel untersucht werden. Nach der Abwägung legt der Bürgermeister die Änderung zur Genehmigung vor. Und jetzt Margarita Will von Jimmy Buffett.

Cocktails austrinken, Leute. Bei dem Schmuddelregen draußen bringt uns Jimmy Buffett auch nicht mehr zum Schwitzen. Es ist 2:30 auf Helgoland. Zeit für echte Granaten. Chris Cornell mit Like a Stone.

0: Thank you. 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

Meine Stunde ist rum. Ihr überlebt das schon. Gleich kommen die Nachrichten und ab 2 Uhr übernimmt hier der Kollege Peer. Ich verabschiede mich mit ordentlich Feuer. Hier sind Avenged Sevenfold,

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1: Hier ist Elias am Mikrofon. Willkommen zu den Nachrichten. Auf Helgoland und an mehreren Abfahrtshäfen führt stürmisches Wetter zu Ausfällen im Fährverkehr. Wegen erwarteter hoher Wellen entfallen am Samstag die Funny Girl ab Büsum, der Halunderjet ab Hamburg und die Adlercat ab Wilhelmshaven und Hooksiel. Heute sind zudem alle Fahrten der Nordlicht von und nach Cuxhaven gestrichen. Reedereien empfehlen Gästen auf Helgoland, ihre für Samstag geplante Rückreise möglichst auf heute umzubuchen. In Großenkneten im Landkreis Oldenburg untersucht die Generalstaatsanwaltschaft Celle zwei verdächtige Vorfälle an einer Erdgasaufbereitungsanlage. Am 1. Juli soll ein Jugendlicher auf dem Dach gefilmt haben. In der Nacht zum 9. August bemerkte ein Wachmann Drohnen und traf auf zwei Vermummte. Einer soll den Kopf des Wachmanns auf die Motorhaube geschlagen haben. Der Mann wurde leicht verletzt, die Verdächtigen entkamen. Ob sie die Drohnen steuerten, ist unklar. Es besteht bislang nur ein Anfangsverdacht. Das waren die Nachrichten. Jetzt das Wetter mit Molly.
2: Genau, Elias, schauen wir mal aufs Wetter. Pack heute lieber die Regenjacke ein, denn es schrubbt noch Schiedwetter bei 17 bis 19 Grad über die Küste. Morgen bleibt es bei maximal 18 Grad nass. Dazu weht westlicher Wind mit Stärke 6. Die Wellen klettern von 1,5 Meter heute Abend auf 3 Meter morgen. Übermorgen bleibt es nur bedeckt. Hochwasser hast du bis 17 Uhr 23, Ebbe bis Mitternacht. Die Sonne sinkt um 20 Uhr 13 und steigt morgen um 6.43 Uhr.
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3: Moin Helgoland, hier ist Peer auf The Rock Radio, kurz nach 2. Zeit für frische Gaming-News, spannende Releases und alles, was gerade auf euren Konsolen und PCs abgeht. Gleich gibt's aber erstmal musikalische Kunst vom Feinsten. Peaches and Regalia von Frank Zappa.

Das war The Boy in the Bubble von Peter Gabriel. Und jetzt wird's richtig neon. Sony hat im September State of Play zwei limitierte DualSense Controller für Grand Theft Auto 6 enthüllt. Beide schimmern je nach Licht in Blau und Lila mit Palm und dem WI-Logo. Der weiße steht für Vice City bei Tagesanbruch, der schwarze für die Energie der Nacht. Kurz nach zwei also die Ansage. GTA 6 startet am 19. November 2026. Die Controller kosten jeweils $84,99 und erscheinen nur in begrenzter Stückzahl. Vorbestellungen öffnen am 10. September um 7 Uhr Pacific Time bzw. 10 Uhr Eastern Time exklusiv über direct.playstation.com und ausgewählte Händler. Und jetzt mehr Rock'n'Roll. Sweet Emotion von Aaron.

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1: Heute um 8.50 Uhr startet am Fähranleger eine naturkundliche Dünenführung des Vereins Jordsand, bei der du heimische Pflanzen und Tiere wie Kegelrobben beobachten kannst. Um 10 Uhr folgt an der Landungsbrücke die erste rund einstündige Inselumrundung im traditionellen Börteboot nah an der Langen Anna und dem Lummenfelsen. Am Nachmittag um 16.30 Uhr lädt das Institut für Vogelforschung im Oberland zu einer kostenlosen Führung durch den Fanggarten ein, für die du festes Schuhwerk brauchst. Außerdem kannst du heute ganztägig am Südstrand beim Spraypainting-Workshop mit dem Künstler MigArt 63 selbst das Sprühdosenmalen ausprobieren und eigene Motive gestalten.

Ihr Gamer, macht es gut. Vor den Nachrichten laufen noch die Gorillas mit Oh Green World. Ab 15 Uhr übernimmt Stefan. Mal schauen, ob der alte Mann unfallfrei durch den Nachmittag kommt. Tschüss, euer

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1: Willkommen zu den Nachrichten. Ich bin Elias. Auf Helgoland und an mehreren Abfahrtshäfen führt stürmisches Wetter zu Ausfällen im Fährverkehr. Wegen erwarteter hoher Wellen entfallen am Samstag die Funny Girl ab Büsum, der Halunderjet ab Hamburg und die Adlercat ab Wilhelmshaven und Hooksiel. Heute sind zudem alle Fahrten der Nordlicht von und nach Cuxhaven gestrichen. Reedereien empfehlen Gästen auf Helgoland, ihre für Samstag geplante Rückreise möglichst auf heute umzubuchen. In großen Kneten im Landkreis Oldenburg untersucht die Generalstaatsanwaltschaft Celle zwei verdächtige Vorfälle an einer Erdgasaufbereitungsanlage. Am 1. Juli soll ein Jugendlicher auf dem Dach gefilmt haben. In der Nacht zum 9. August bemerkte ein Wachmann Drohnen und traf auf zwei Vermummte. Einer soll den Kopf des Wachmanns auf die Motorhaube geschlagen haben. Der Mann wurde leicht verletzt, die Verdächtigen entkamen. Ob sie die Drohnen steuerten, ist unklar. Es besteht bislang nur ein Anfangsverdacht.
2: Genau, Elias, schauen wir mal aufs Wetter. Pack heute lieber die Regenjacke ein, denn es schrubbt noch Schiedwetter bei 17 bis 19 Grad über die Küste. Morgen bleibt es bei maximal 18 Grad nass. Dazu weht westlicher Wind mit Stärke 6. Die Wellen klettern von 1,5 Meter heute Abend auf 3 Meter morgen. Übermorgen bleibt es nur bedeckt. Hochwasser hast du bis 17 Uhr 23, Ebbe bis Mitternacht. Die Sonne sinkt um 20 Uhr 13 und steigt morgen um 6.43 Uhr.
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3: Moin Helgoland. Hier ist Hans bei The Rock Radio Helgoland und ich begleite euch durch den Nachmittag. Unser heutiges Thema bleibt eine kleine Überraschung. Dafür gibt's jetzt einen echten Rockklassiker mit ordentlich Energie. Dreht das Radio auf. Hier kommt Pat Benatar mit Sex as a Weapon. Viel Spaß.

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Wait. Und direkt danach eine schöne Nachricht aus Aachen. Harpe Kerkeling erhält im Januar den Orden wider den tierischen Ernst. Ausgezeichnet wird sein vielseitiger Humor, aber auch seine klare Haltung gegen Antisemitismus und Rechtsextremismus. Gerade in einer Zeit schärferer Debatten, so der Präsident des Aachener Karnevalsvereins, stehe Kerkeling für Menschenwürde und Humanität. Den Orden gibt es übrigens seit den 50er Jahren für Persönlichkeiten mit Witz, Individualität und Haltung. Am 23. Januar steigt Kerkeling dann in den berühmten Aachener Narrenkäfig als 77. Ordensritter. Kurz nach drei ist das, finden wir, genau die richtige Portion gute Nachricht. Und jetzt wird's klassisch

Sidewinder Sleeps Tonight von REM. Und hier eine wichtige Meldung, kurz nach 3:15. In Friedland in Mecklenburg-Vorpommern ist ein 24-Jähriger festgenommen worden. Er soll am 9. August eine 24-Jährige in ein Gebüsch gezerrt und vergewaltigt haben. Das berichten Nordkurier und NDR. Die Staatsanwaltschaft bestätigte die Angaben. Das Opfer konnte den Mann direkt danach genau beschreiben. Einen Tag später wurde er festgenommen und sitzt nun in Untersuchungshaft. Laut Staatsanwaltschaft handelt es sich um einen Asylbewerber aus Benin, dessen Antrag abgelehnt wurde. Öffentlich wurde der Fall zunächst aus Opferschutzgründen nicht gemacht. Und jetzt wechseln wir die Stimmung. Hier kommt Love

schrieb Robert Smith als Hochzeitsgeschenk für seine Frau Mary Poole. Ganz ohne dunkle Rätsel, einfach als klares Versprechen ewiger Liebe. Und nach so viel Gefühl wird's jetzt deutlich nervöser. Hier kommen die Rolling Stones mit 19th Nervous Breakdown.

Das waren die Rolling Stones mit 19th Nervous Breakdown von 1966. Hör beim nächsten Mal besonders aufs Ende. Bill Wymans Bass rauscht dort wie ein abstürzender Flieger in die Tiefe. Ein kleines musikalisches Nervenzusammenbrechen. Von emotionalem Chaos geht's jetzt direkt zu großer, hingebungsvoller Liebe. Hier sind die Smashing Pumpkins mit Stan.

dachte Stand Inside Your Love einmal den einzigen echten Liebessong, den er je geschrieben habe. Gewidmet der Fotografin Jelena Jemtschuk. Dazu dieses monumentale Gitarrengewitter. Zärtlichkeit in voller Lautstärke. Von einer sehr persönlichen Liebeserklärung geht's jetzt zu einem Song, dessen patriotischer Refrain oft missverstanden wird. Hier ist Bruce Springsteen mit Born in the USA.

Boss hat alles gegeben. Kurz nach 3:30 auf Helgoland. Und wer bei dem Wind draußen noch Frisur hat, lügt. Jetzt wird es lila. Hier kommt Jimi Hendrix mit Purple Haze.

bei Purple Haze rätseln Fans bis heute über Excuse Me While I Kiss the Sky. Viele hörten stattdessen Kiss This Guy. Jimi Hendrix spielte live sogar mit diesem Verhörer und deutete scherzhaft auf seinen Bassisten Noel Redding. Ob Himmel oder Kerl, Hendrix ließ sich ohnehin ungern erklären. Und genau diese Haltung führt uns direkt zu Alaska y Dinarama. A quien le importa? Wen kümmert's, was die anderen denken?

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Mit Tore Laufenberg. Am 4. September 2025, heute vor einem Jahr, tauchte aus David Bowies Nachlass ein Stück Zukunft auf, das beinahe für immer verborgen geblieben wäre. The Spectator, ein nie vollendetes Musical im London des 18. Jahrhunderts. Die Unterlagen lagen nach Bowies Tod 2016 in seinem Arbeitszimmer. Gefunden wurden sie erst, als sein gewaltiges Archiv für das Victoria and Albert Museum aufgearbeitet wurde. Inzwischen gehören die Notizbücher zum David Bowie Center im V&A East Store House in London. Neben Kostümen, Instrumenten, handgeschriebenen Texten und rund 80.000 weiteren Objekten aus Bowies Leben und Arbeit. Bowie notierte auf einem Zettel schlicht 18th Cent Musical. Ein ganzes Notizbuch widmete er dem historischen Vorbild. The Spectator, jene Londoner Zeitschrift von Richard Steele und Joseph Addison, die zwischen 1711 und 1712 ganze 555 Ausgaben veröffentlichte, über Mode, Manieren und die Abgründe der Gesellschaft. Bowie las sich akribisch durch die ersten 33 Artikel, kommentierte sie mit schwarzem Stift und bewertete manche sogar auf einer Skala von 1 bis 10. Doch das geplante Stück sollte offenbar nicht nur in feinen Salons spielen. Zwischen Covent Garden, Theaterwelt und Londoner Untergrund plante Bowie auch den berüchtigten Kriminellen Jack Sheppard als Figur. Seine öffentliche Hinrichtung von 1724 sollte den Auftakt bilden. Historische Fakten, erfundene Charaktere, soziale Satire und Verbrechen. Genau jene Mischung aus Recherche und Verwandlung, die Bowie zeitlebens angetrieben hatte. The Spectator hätte eine seiner großen Bühnenvisionen werden können. Stattdessen blieb es ein faszinierendes Fragment. Ein letzter Beweis dafür, dass Bowies Fantasie selbst am Ende noch neue Türen fand. Und durch eine davon führt jetzt der nächste Klassiker, Space Oddity.

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1: Willkommen zu den Nachrichten. Ich bin Elias. In Ahrensburg in Ostholstein sorgen geplante Solarparks auf rund 100 Hektar und Batteriespeicher für Proteste. Eine Bürgerinitiative hat rund 1600 Unterschriften gegen das Vorhaben im Dorf Schwochel gesammelt. Nimmt die Gemeindevertretung ihren Beschluss nicht zurück, folgt ein bindender Bürgerentscheid. Schleswig-Holsteins Energiewendeminister Tobias Goldschmidt warnt zugleich, die Reform des Erneuerbare-Energien-Gesetzes bremse kleinere Solaranlagen auf Dächern und begünstige konfliktträchtige Freiflächenanlagen. Auf Helgoland und an mehreren Abfahrtshäfen führt stürmisches Wetter zu Ausfällen im Fährverkehr. Wegen erwarteter hoher Wellen entfallen am Samstag die Funny Girl ab Büsum, der Hallunder Jet ab Hamburg und die Adler Cat ab Wilhelmshaven und Huxiel. Heute sind zudem alle Fahrten der Nordlicht von und nach Cuxhaven gestrichen. Reedereien empfehlen Gästen auf Helgoland, ihre für Samstag geplante Rückreise möglichst auf heute umzubuchen.
2: Genau, Elias, schauen wir mal aufs Wetter. Pack heute lieber die Regenjacke ein, denn es schrubbt noch Schiedwetter bei 17 bis 19 Grad über die Küste. Morgen bleibt es bei maximal 18 Grad nass. Dazu weht westlicher Wind mit Stärke 6. Die Wellen klettern von 1,5 Meter heute Abend auf 3 Meter morgen. Übermorgen bleibt es nur bedeckt. Hochwasser hast du bis 17 Uhr 23, Ebbe bis Mitternacht. Die Sonne sinkt um 20.13 Uhr und steigt morgen um 6.43 Uhr.
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3: Moin Helgoland. Hier ist Hans am Nachmittag auf The Rock Radio Helgoland. Schön, dass ihr dabei seid, ob zu Hause, im Hafen oder unterwegs auf der Insel. Wir begleiten euch mit starken Gitarren und bester Stimmung durch den Tag. Jetzt wird's klassisch. Hier sind Deep Purple mit Hush. Aufdrehen und genießen.

Joyride von The Killers. Kurz nach vier geht der Blick nach Spanien. In El Granado sind am Donnerstag unglaubliche 45,7 Grad gemessen worden. Die höchste Temperatur seit Jahresbeginn und zugleich der September-Rekord, der schon 2016 in Andalusien erreicht wurde. In der Provinz Huelva galt deshalb erstmals seit Einführung im Jahr 2007 die höchste Hitzewarnstufe Rot. Spanien hatte zuvor bereits mehrere Hitzewellen mit über 40 Grad, Dürre, niedrigen Flusspegeln und schweren Waldbränden erlebt. Wissenschaftler warnen, die Erderwärmung macht solche Extreme häufiger und heftiger. Januar bis August war es in Spanien so warm wie nie zuvor. Und jetzt kommt You Could Be Mine von

Exo Rose hat uns eben ordentlich eingeheizt. Viertel nach vier auf Helgoland. Wir schalten mal einen Gang runter und holen die Coolness zurück. Hier ist Billy Idol mit Eyes

0: Und hier kommt Rocky.
1: Moin, Mädels.
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3: Ja, ich bin ein Radis.
0: Und der Fischbrötchenträger Finn.
4: Boah, lecker.
0: Zusammen sind sie Helgolands schrägste Vögel.
1: Schaut mal, ihr möchte gern Künstler. Was ich ja Tolles mitgebracht habe.
2: Oh nein, Rocky, was ist das denn?
3: Das sieht aber schön aus, Rocky.
1: Ich nenne die Zweibeiner eine Gitarre. Gitarre.
2: Die Zweibeiner haben Hände, Rocky. Du hast nur Flügel.
3: Deswegen müssen wir ihn nicht gleich diskriminieren, Ernst August.
1: Genau.
2: Aber ich diskriminiere doch nicht, wenn ich sage, er hat nicht das, was es braucht, um das Instrument zu spielen.
3: Also ihr beiden, ich würde das gerne mal hören.
2: Hilfe.
1: Ja, dann passt mal auf. Ich habe auch schon direkt einen Song richtig gut eingeübt. So, los geht's. Juhu. Oh, die Welt ist schön.
3: Und der Mond ist schön.
2: Okay. Ja, das hört sich ja schon mal gar nicht so schlecht.
1: Okay.
2: Oh, guck mal, ist das nicht Finn da unten mit einem Kräutermatsch?
1: Oh, ja, schmeckt mir das Ding.
5: Lecker.
1: Ja, juhu!
6: Hey, du Scheißmöbel! Bring mir sofort mein Fischbrötchen wieder auf! Oh, Mann!
3: Du Ernst August, wie schaffen wir es jetzt, dass er nicht wieder damit anfängt?
2: Rocky, im Meer, da sind noch ganz viele Kräutermatches.
1: Echt? Ehrlich?
2: Die leckersten Brötchen, Rocky. Alles voll davon.
1: Hä? Seit wann das denn?
3: Die müssen durch die Gitarre angelockt worden
2: sein. Nein, Helga, nein.
1: Oh, super. Dann hole ich uns noch ein paar. Passt mal auf. Die Welt ist so schön.
2: Schluss damit, Rocky. Schluss.
1: Ihr habt ja nicht gerade gesagt, das lockt die Fischbrötchen.
2: Da magst du nicht erstmal nachgucken gehen, ob das denn stimmt?
1: Bitte! Ja, na gut. Klein Moment, ich flieg mal ein bisschen rum. Ja, bis gleich.
2: Ja, super. Bis gleich, Rocky. Bis. So, Helga.
1: Ja, ja.
2: Weg ist er. Los. Rüber mit dem Ding über die Klippe. Los, hilf.
1: Ja, also, ich hab kein einziges Hey! Hey, wo ist meine Gitarre?
2: Aus Gitarre 30.
0: Demnächst mehr von
1: Helgolands schrägste Vögel. Tschüss, Kükel.
2: Fresse, Rocky.

Guns N' Roses haben ordentlich abgeliefert. Es ist gleich 4:30 auf Helgoland. Zeit für die zweite Luft. Schüttelt den Staub ab. Hier kommt Skillet mit Surviving the Game.

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Eine Stunde ist rum, ihr Lieben. Wir machen hier jetzt Schluss mit den Toten Hosen und bis zum bitteren Ende. Gleich kommen die Nachrichten und ab 17 Uhr übernimmt Nina. Macht euch einen schönen Nachmittag.

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1: Elias hier, schön, dass Sie dabei sind. In Ahrensböck in Ostholstein sorgen geplante Solarparks auf rund 100 Hektar und Batteriespeicher für Proteste. Eine Bürgerinitiative hat rund 1600 Unterschriften gegen das Vorhaben im Dorf Schwochel gesammelt. Nimmt die Gemeindevertretung ihren Beschluss nicht zurück, folgt ein bindender Bürgerentscheid. Schleswig-Holsteins Energiewendeminister Tobias Goldschmidt warnt zugleich, die Reform des Erneuerbare-Energien-Gesetzes bremse kleinere Solaranlagen auf Dächern und begünstige konfliktträchtige Freiflächenanlagen. Auf Helgoland und an mehreren Abfahrtshäfen führt stürmisches Wetter zu Ausfällen im Fährverkehr. Wegen erwarteter hoher Wellen entfallen am Samstag die Funny Girl ab Büsum, der Halunderjet ab Hamburg und die Adlercat ab Wilhelmshaven und Huxiel. Heute sind zudem alle Fahrten der Nordlicht von und nach Cuxhaven gestrichen. Reedereien empfehlen Gästen auf Helgoland, ihre für Samstag geplante Rückreise möglichst auf heute umzubuchen. Das waren die Nachrichten. Molly, wie wird das Wetter?
2: Hallo Elias, danke. Heute bedeckt bei 18 Grad, später Schauer und Gewitter, maximal 19, nachts 17 Grad. Der Westwind legt von Stärke 6 auf 7 zu. Die Wellen am Südhafen wachsen abends über 2,5 Meter. Mütze festhalten. Morgen leichte Schauer bei 16 bis 18 Grad. West-Nordwestwind Stärke 6 und Wellen um 3 Meter. Übermorgen bedeckt bei 19 Grad. Flut bis 17.23 Uhr. Anschließend Ebbe bis Mitternacht. Sonnenuntergang 20.13 Uhr, Sonnenaufgang morgen 6.43 Uhr. 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
3: Moin Helgoland, hier ist Nina und ich begrüße euch kurz nach 17 Uhr zu einem entspannten Nachmittag bei The Rock Radio Helgoland. Schön, dass ihr dabei seid. Wir drehen jetzt die Musik auf. Ein echter Klassiker wartet schon. Alive and Kicking von den Simple Minds. Viel Spaß!

0: Deine Freundin von Die Ärzte trägt eigentlich den herrlich trockenen Zusatz, wäre mir zu anstrengend. Da weißt du sofort, wohin die Reise geht.
1: Ruhig beobachtet, präzise abgerechnet. Eine Beziehung wird zum Terminkalender mit Kontrollfunktion. Erholung klingt anders.
0: Bela B. singt das so charmant, dass man die Warnsignale beinahe übersieht.
1: Und falls du jetzt eine Erklärung erwartest, die liefert lieber Pete Townshend. Hier sind The Who mit

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Heute ein Herzog vor Helgoland. Ein schwedisches Kriegsschiff lag vor Helgoland mit Herzog Christian Albrecht an Bord. Er kam aus Schweden und blieb einige Tage auf der Insel. Sein Vater war in Tönning gestorben und Christian Albrecht musste dort die Nachfolge antreten. Der Krieg zwischen Schweden und Dänemark prägte damals die Nordsee. Ein Orlogsschiff war ein bewaffnetes Kriegsschiff mit Kanonen, Offizieren und einer großen Mannschaft. Bei längeren Stopps brachten Inselbewohner Wasser, Brot und Fisch an Bord. Helgoland war zudem eine Lotsenstation. Ortskundige Seeleute führten Schiffe durch Sandbänke und starke Gezeitenströme. Am 4. September 1659 erreichte

Bord. Helgoland war zudem eine Lotsenstation. Ortskundige Seeleute führten Schiffe durch Sandbänke und starke Gezeitenströme. Am 4. September 1659 erreichte Christian Albrecht Tönning. Dort wartete die belagerte Festung an der Eider auf ihren neuen Herzog.

0: viel innerem Erwachsenwerden drehen wir die Uhr zurück zur Schulzeit.
1: Allerdings nicht zur unbeschwerten Seite davon. Hier sind Pink Floyd mit The Happiest Days of Our Lives.

0: Awake My Soul beginnt fast wie ein leises Selbstgespräch und wächst dann zu diesem großen gemeinsamen Ruf. Wach auf, Seele.
1: Der zentrale Satz bleibt hängen. Du bist nicht schuld an dem, was dir gegeben wurde, aber daran, was du daraus machst. Sehr klar, ganz ohne Umwege.
0: Und nach so

0: vor 5:30 auf Helgoland. Pink Floyd schwärmt von den glücklichsten Tagen des Lebens.
1: Sprich für dich, Sascha. Meine Schulzeit war reine Erpressung.
0: Okay, weiter geht's mit Tame Impala und The Less I Know, The Better.

0: halb sechs auf Helgoland, bei ganz schön steifer Brise draußen. Nina, brauchst du nach Level 42 noch Beziehungstipps?
1: Von dir bestimmt nicht, Sascha.
0: Fair. Hier sind 5 Seconds of Summer mit She Looks So Perfect. Hey!

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0: Ozzy Osbourne mit 21st Century's Kizzoid Man. Eine King Crimson-Nummer, die er 2005 für sein Coveralbum Undercover neu eingekleidet hat.
1: Und zwar ziemlich schwer. Gitarren wie Stahlträger, dazu Ozzys unverkennbare Stimme. Da bleibt wenig Raum zum Durchatmen.
0: Den schaffen wir jetzt. Von britischem Prog-Rock geht's direkt nach Manhattan.
1: Hier ist Billy Joel mit New York State of Mind.

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1: Stefan am Mikrofon, hallo. In Teilen der Flensburger Förde herrscht nach Messungen der dänischen Umweltbehörde akuter Sauerstoffmangel. An den dänischen Ochseninseln wurden seit Mitte Juni nur 0,1 Milligramm Sauerstoff pro Liter Wasser gemessen. Als guter Wert gelten etwa 4 Milligramm. Ursache sind laut Thünen-Institut vor allem Nährstoffeinträge, unter anderem durch landwirtschaftlichen Dünger. Betroffen sind Fische, Krebstiere, Seesterne und Seeigel. Im Herbst kann sich die Lage durch Stürme und die Durchmischung des Wassers verbessern. In Stade ist der Abluftkamin des ehemaligen Kernkraftwerks am Freitag kontrolliert gesprengt worden. Die Betreiberfirma Preußen Elektra bezeichnete dies als wichtigen Meilenstein beim seit 2005 laufenden Rückbau. Die Sprengung habe ein Fachunternehmen ausgeführt, für die Bevölkerung habe keine Gefahr bestanden. Bis Ende dieses Jahres soll auch das Reaktorgebäude vollständig verschwinden. Für Herbst 2027 ist die Entlassung des Standorts aus der atomrechtlichen Überwachung vorgesehen. Das waren die Nachrichten, jetzt das Wetter mit Molly.
2: Genau, Stefan, schauen wir mal aufs Wetter. Aktuell ziehen bei 18 Grad leichte Schauer durch. Später wird's bedeckt. Heute gibt's Gewitter bei 17 bis 19 Grad und Westwind bis Stärke 7. Die Frisur hat Pause. Morgen folgen Schauer bei 16 bis 18 Grad, West-Nordwestwind bis Stärke 6 und Wellen um 3 Meter. Heute sind es 2. Übermorgen bleibt es bedeckt. Ebbe ist noch bis Mitternacht. Danach steigt das Wasser bis 5.44 Uhr. Die Sonne geht um 20.13 Uhr unter und morgen um 6.43 Uhr auf.
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3: Hier ist Nina bei The Rock Radio Helgoland. Und du hörst, mehr geht immer. Zeit für eine musikalische Welle mit klarer Botschaft. Als nächstes läuft Instant Karma von John Lennon und The Plastic Ono Band. Bleib dran und dreh ruhig ein bisschen lauter.

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0: Es ist kurz vor 6:30, Nina. Nach all den Imagine Dragons Feinden, lebst du noch gefährlich?
1: Ich habe alles im Griff, Sascha. Keine Panik.
0: Sehr gut. Wir sichern uns trotzdem ab. Hier kommt Stevie Wonder mit Superstition.

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1: Heute um 8.50 Uhr startet am Fähranleger eine naturkundliche Dünenführung des Vereins Jordsand. Du erkundest die Flora und Fauna Helgolands und kannst mit etwas Glück Kegelrobben sowie Seehunde beobachten. Die Führung ist wind- und wetterabhängig, Erwachsene zahlen 14 Euro und Kinder 8 Euro inklusive Dünenfähre. Ab 10 Uhr kannst du an der Landungsbrücke zu einer rund einstündigen Inselumrundung im Börteboot aufbrechen. Die wetterabhängige Fahrt führt nah an die Lange Anna und den Lummenfelsen heran. Weitere Fahrten folgen im Tagesverlauf. Erwachsene zahlen 25 Euro, Kinder 15 Euro. Zudem findet heute ganztägig am Südstrand 2 ein Spray-Painting-Workshop mit dem Künstler Mickart 63 statt. Du kannst das Sprühdosenmalen selbst ausprobieren und eigene Motive gestalten. Die Anmeldung läuft über workshop@popstreet.shop.

0: Schon wieder rum die Stunde. Vor den Nachrichten verzaubern wir euch nochmal. Hier sind Fleetwood Mac mit Black Magic Woman. Ab 19 Uhr übernimmt Thorsten. Macht euch einen feinen Abend. Bis morgen.
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1: Hier sind die neuesten Nachrichten. Ich bin Elias. In Teilen der Flensburger Förde herrscht nach Messungen der dänischen Umweltbehörde akuter Sauerstoffmangel. An den dänischen Ochseninseln wurden seit Mitte Juni nur 0,1 Milligramm Sauerstoff pro Liter Wasser gemessen. Als guter Wert gelten etwa 4 Milligramm. Ursache sind laut Thünen-Institut vor allem Nährstoffeinträge, unter anderem durch landwirtschaftlichen Dünger. Betroffen sind Fische, Krebstiere, Seesterne und Seeigel. Im Herbst kann sich die Lage durch Stürme und die Durchmischung des Wassers verbessern. In Stade ist der Abluftkamin des ehemaligen Kernkraftwerks am Freitag kontrolliert gesprengt worden. Die Betreiberfirma Preußen Elektra bezeichnete dies als wichtigen Meilenstein beim seit 2005 laufenden Rückbau. Die Sprengung habe ein Fachunternehmen ausgeführt, für die Bevölkerung habe keine Gefahr bestanden. Bis Ende dieses Jahres soll auch das Reaktorgebäude vollständig verschwinden. Für Herbst 2027 ist die Entlassung des Standorts aus der atomrechtlichen Überwachung vorgesehen.
2: Genau, Stefan, schauen wir mal aufs Wetter. Aktuell ziehen bei 18 Grad leichte Schauer durch. Später wird's bedeckt. Heute gibt's Gewitter bei 17 bis 19 Grad und Westwind bis Stärke 7. Die Frisur hat Pause. Morgen folgen Schauer bei 16 bis 18 Grad, West-Nordwestwind bis Stärke 6 und Wellen um 3 Meter. Heute sind es 2. Übermorgen bleibt es bedeckt. Ebbe ist noch bis Mitternacht. Danach steigt das Wasser bis 5.44 Uhr. Die Sonne geht um 20.13 Uhr unter und morgen um 6.43 Uhr auf.
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3: Moin und herzlich willkommen zur 19 Uhr Stunde bei Radio Helgoland. Ich bin Thorsten und begleite dich entspannt durch den Abend. Mit guter Musik und allem, was unsere Insel bewegt. Zum Start gibt's einen echten Klassiker. Hier ist Bob Dylan mit Like a Rolling Stone. Bleib dran!
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Walk, Don't Run brachte The Ventures 1960 bis auf Platz 2 der US-Charts, ganz ohne Gesang. Die Aufnahme entstand in einem kleinen Studio in Seattle und prägte mit ihrem messerscharfen Gitarrensound eine ganze Generation von Surfrockern. Also, nicht rennen, höchstens weitergehen, denn jetzt klopfen Guns N' Roses an die Himmelstür. Knockin' on Heaven's Door.

Aus Bob Dylans leiser Filmszene von 1973 machten Guns N' Roses eine gewaltige Stadionhymne. Schon Jahre vor ihrer Studioaufnahme gehörte Knockin' on Heaven's Door fest zu ihren Konzerten, mit Axels rauer Stimme und Slashs singender Gitarre. Und wir bleiben bei großen Refrains. Hier ist Bon Jovi mit Born to be my baby auf The Rock Radio Helgoland.

To Be My Baby entstand ursprünglich als akustische Nummer. Erst im Studio bekam der Song den großen Stadionsound, der perfekt zu Bon Jovis Album New Jersey passte. Und diese Na-Na-Na-Chöre kriegst du so schnell nicht mehr aus dem Kopf. Jetzt wechseln wir vom amerikanischen Rockhimmel in deutlich schrägere Klangwelten. Hier ist Guru Guru mit Nightbear auf The Rock Radio Helgoland.

Das war Nightbear von Guru Guru, angeführt von Mani Neumeier, der seit den 60ern zeigt, dass Schlagzeug auch Abenteuer, Theater und kontrolliertes Chaos sein kann. Bei Guru Guru weißt du eben nie, ob der nächste Takt groovt, stolpert oder plötzlich davonfliegt. Vom nächtlichen Bären geht's jetzt direkt ans Wasser. Hier kommen Sting und Bruce Springsteen mit The River.

0: gemeinsame Version von The River entstand 1988 während der Human Rights Now Tour für Amnesty International. Sting und Bruce Springsteen machen daraus ein eindringliches Zwiegespräch über zerplatzte Träume. Und plötzlich klingt der Fluss noch ein Stück tiefer. Vom dunklen Wasser geht's jetzt direkt in eine andere Dimension. Hier sind Rush mit Twilight Zone auf The Rock Radio Helgoland.
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dass We Are Young erst durch eine Coverversion in der Serie Glee so richtig durchstartete? Danach wurde die Hymne von Fun und Janelle Monáe zum weltweiten Nummer 1 Hit und gewann sogar den Grammy als Song des Jahres. Von einer großen Nacht geht's jetzt direkt zu den großen Dingen des Lebens. Eros Ramazzotti und Tina Turner mit Cosas de la Vida.

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Am 4. September 2025, heute vor einem Jahr, tauchte aus David Bowies Nachlass ein Stück Zukunft auf, das beinahe für immer verborgen geblieben wäre. The Spectator, ein nie vollendetes Musical im London des 18. Jahrhunderts. Die Unterlagen lagen nach Bowies Tod 2016 in seinem Arbeitszimmer. Gefunden wurden sie erst, als sein gewaltiges Archiv für das Victoria and Albert Museum aufgearbeitet wurde. Inzwischen gehören die Notizbücher zum David Bowie Center im V&A East Storehouse in London. Neben Kostümen, Instrumenten, handgeschriebenen Texten und rund 80.000 weiteren Objekten aus Bowies Leben und Arbeit. Bowie notierte auf einem Zettel schlicht 18th Cent Musical. Ein ganzes Notizbuch widmete er dem historischen Vorbild. The Spectator, jene Londoner Zeitschrift von Richard Steele und Joseph Addison, die zwischen 1711 und 1712 ganze 555 Ausgaben veröffentlichte, über Mode, Manieren und die Abgründe der Gesellschaft. Bowie las sich akribisch durch die ersten 33 Artikel, kommentierte sie mit schwarzem Stift und bewertete manche sogar auf einer Skala von 1 bis 10. Doch das geplante Stück sollte offenbar nicht nur in feinen Salons spielen. Zwischen Covent Garden, Theaterwelt und Londoner Untergrund plante Bowie auch den berüchtigten Kriminellen Jack Sheppard als Figur. Seine öffentliche Hinrichtung von 1724 sollte den Auftakt bilden. Historische Fakten, erfundene Charaktere, soziale Satire und Verbrechen. Genau jene Mischung aus Recherche und Verwandlung, die Bowie zeitlebens angetrieben hatte. The Spectator hätte eine seiner großen Bühnenvisionen werden können. Stattdessen blieb es ein faszinierendes Fragment. Ein letzter Beweis dafür, dass Bowies Fantasie selbst am Ende noch neue Türen fand. Und durch eine davon führt jetzt der nächste Klassiker, Space Oddity.

Das war's von mir. Macht's gut. Gleich gibt's die Nachrichten und ab 20 Uhr übernimmt Holger das Ruder. Vor den News haut euch Lou Reed noch Nike Man um die Ohren. Bleibt anständig, wir hören uns. 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
1: Elias hier, schön, dass Sie dabei sind. In Teilen der Flensburger Förde herrscht nach Messungen der dänischen Umweltbehörde akuter Sauerstoffmangel. An den dänischen Ochseninseln wurden seit Mitte Juni nur 0,1 Milligramm Sauerstoff pro Liter Wasser gemessen. Als guter Wert gelten etwa 4 Milligramm. Ursache sind laut Thünen-Institut vor allem Nährstoffeinträge, unter anderem durch landwirtschaftlichen Dünger. Betroffen sind Fische, Krebstiere, Seesterne und Seeigel. Im Herbst kann sich die Lage durch Stürme und die Durchmischung des Wassers verbessern. In Stade ist der Abluftkamin des ehemaligen Kernkraftwerks am Freitag kontrolliert gesprengt worden. Die Betreiberfirma Preußen Elektra bezeichnete dies als wichtigen Meilenstein beim seit 2005 laufenden Rückbau. Die Sprengung habe ein Fachunternehmen ausgeführt. Für die Bevölkerung habe keine Gefahr bestanden. Bis Ende dieses Jahres soll auch das Reaktorgebäude vollständig verschwinden. Für Herbst 2027 ist die Entlassung des Standorts aus der atomrechtlichen Überwachung vorgesehen.
2: Genau, Stefan, schauen wir mal aufs Wetter. Aktuell ziehen bei 18 Grad leichte Schauer durch. Später wird's bedeckt. Heute gibt's Gewitter bei 17 bis 19 Grad und Westwind bis Stärke 7. Die Frisur hat Pause. Morgen folgen Schauer bei 16 bis 18 Grad, West-Nordwestwind bis Stärke 6 und Wellen um 3 Meter. Heute sind es 2. Übermorgen bleibt es bedeckt. Ebbe ist noch bis Mitternacht. Danach steigt das Wasser bis 5.44 Uhr. Die Sonne geht um 20.13 Uhr unter und morgen um 6.43 Uhr auf.
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4: Moin zusammen. Schön, dass ihr wieder dabei seid bei Holgers Rocknacht auf Radio Helgoland. 4 Stunden voller großer Songs, spannender Geschichten und jeder Menge guter Musik liegen vor uns. Jetzt wird's italienisch, lässig und richtig tanzbar.

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0: Nach Kraftwerk erstmal tief durchatmen. Es ist 7:45. Draußen peitscht der Inselregen, aber wir lassen uns nicht unterkriegen. Hier kommt der King, Elvis Presley mit You Gave Me a Mountain.
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0: Hier kommt Rocky.
1: Moin, Mädels.
0: Der Basstölpel Ernst August.
2: Ich bin kein Mädel.
0: Die Trottellumme Helga.
3: Ja, ich bin ein Radis.
0: Und der Fischbrötchenträger Finn.
4: Boah. Lecker.
0: Zusammen sind sie Helgolands schrägste Vögel.
1: Hallo, meine Freunde. Ah, mir geht's so super.
2: Helga, hat er gerade Freunde gesagt?
1: Ist doch schön. Oh, ist doch schön, oder?
2: Ja, ich weiß nicht, Helga.
1: Ah, so ein schöner Tag heute. Juhu.
2: Was ist denn daran schön, Rocky?
1: Also, ich sehe Wolken und Regen und so. Ach, Papa, na Papp, es kommt doch nicht aufs Wetter an, ob's mir gut geht.
2: Nee, eher auf die Anzahl der Fischbrötchen.
1: So, oder ohne Brötchen.
2: Also, wenn du mich fragst, Helga, ich glaube, Rocky war wieder beim Möwopoiten.
1: Stimmt, woher weißt du das, Ernst August?
2: Ach, ich weiß auch nicht, Rocky.
1: Was ist denn ein Möwopoit?
2: Der macht aus traurigen Vögeln wieder lustige Vögel.
1: Ja, und ich hab euch alle lieb.
2: Na, über was habt ihr denn heute gesprochen, Rocky?
1: Wie schön das eigentlich alles ist hier. Rotfels und die Sonne und die Fischbrötchen. Und ja.
3: Sonne?
2: Ja, beim Möwopoiten geht es um Veränderung, damit es eine Veränderung des eigenen Verhaltens und oder der eigenen Person gemeint. Diese Veränderung kann sich auf unsere Gedanken, unsere Gefühle und oder unser Verhalten beziehen und meist bezieht sie sich auf alle drei Bereiche.
5: Scheißmöwe! Bring mir sofort ein Fischbrötchen wieder! Oh, Manni!
1: Und was genau ist da jetzt anders, Ernst August?
2: Ja, irgendwie ist er jetzt glücklicher beim Fischbrötchen.
1: Aber ihr habt doch gar keine Ahnung. Die Welt ist schön und voller Fischbrötchen und ich habe Freunde.
2: Winde.
1: Ja, euch natürlich, oder?
2: Ja.
1: Ihr könnt einen ganz schön runterziehen.
2: Siehst du da hinten die Silbermöwen? Ich glaube, da sind ein paar Freunde von dir.
1: Ist das sicher?
2: Ja, geh da mal hin, Rocky.
1: Nur ein Stall lang hier.
2: Ja, genau. Lecker. Ja, gute Freunde teilen ja auch, oder?
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1: Tschüss, Kükel.
2: Fresse, Rocky.

Depeche Mode suchen die Revolution. Ich sag mal, bei dem Pustewind draußen lassen wir das heute. Kurz vor 8:30 machen wir lieber Kuschelrock mit Linda Ronstadt und James Ingram.

Was für ein Duett. Linda Ronstadt und James Ingram nahmen ihre Stimmen für Somewhere Out There getrennt auf und klingen trotzdem, als stünden sie direkt nebeneinander. Der Song stammt aus dem Zeichentrickfilm Fievel, der Mauswanderer und gewann gleich 2 Grammys. Manchmal kennt Musik eben keine Entfernung. Und genau dieses Gefühl trägt uns weiter. Hier ist David Garrett mit Music auf The Rock Radio Helgoland.

0: 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Diese Zeile machte John Miles 1976 unsterblich. David Garrett braucht dafür kaum Worte. Seine Geige übernimmt die Stimme und lässt Rockband und Orchester miteinander verschmelzen. Ein echtes Liebesbekenntnis an die Musik. Und genau davon führt uns der Weg jetzt zu einer geheimnisvollen Blüte. Radio Orchid von Fury in the Slaughterhouse, hier bei The Rock Radio Helgoland.
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Fury in the Slaughterhouse erzählt von einer alten Dame, für die das Radio zum Fenster in eine längst vergangene Zeit wird. Melancholisch, aber voller Nähe. Manchmal reicht eben ein Song, damit du dich nicht mehr ganz allein fühlst. Und wir bleiben auf Empfang, wechseln nur vom Äther aufs Meer. Hier kommen Bebop Deluxe mit Ships in the Night.

Ships in the Night von Bebop Deluxe erschien 1976 auf Sunburst Finish und wurde zum größten britischen Single-Erfolg der Band. Das markante Saxophon stammt übrigens von Ian Nelson, dem Bruder von Frontmann Bill Nelson. Zwei Menschen, die im Dunkeln aneinander vorbeigleiten. Ziemlich passend für unsere Insel. Und auf hoher See bleibt's. Jetzt kommt The Cutter von Echo and the Bunnymen.

war The Cutter von Echo and the Bunnymen. Für diesen unverwechselbar orientalisch gefärbten Auftakt holte die Band den indischen Geiger L. Shankar ins Studio und landete 1983 erstmals in den britischen Top Ten. Vom Cutter ist es jetzt nur ein kleiner Schnitt bis zum Skalpell. Rammstein nehmen gleich Schönheitswahn und Selbstoptimierung auseinander. Hier ist Zickzack auf The Rock Radio Helgoland.

Bei Zickzack nehmen Rammstein den Schönheitswahn unter Skalpell. Glatte Stirn, straffe Haut und im Video gleich die ganze Band als grotesk optimierte Glamrock-Truppe. Der Song erschien 2022 auf dem Album Zeit, begleitet von einem eigenen Hochglanz-Beauty-Magazin. Mehr Make-up geht kaum. Wir lassen die Falten jetzt wieder atmen und wechseln von Berliner Stahl zu schottischem Feingefühl. Hier sind Steeler's Wheel mit Benediction auf The Rock Radio Helgoland.

Benediction heißt übersetzt Segensspruch. Und ausgerechnet damit eröffneten Steelers Wheel 1975 ihr letztes Album, Right or Wrong, während die Band bereits auseinanderdriftete. Ein leiser Abschiedsgruß mit herrlich warmen Harmonien. Diesem Segen folgt jetzt eine Liebeserklärung aus deutlich dunklerer Klangwelt. Hier sind Editors mit Our Love auf The Rock Radio Helgoland.

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1: Hier ist Elias am Mikrofon. Willkommen zu den Nachrichten. In Teilen der Flensburger Förde herrscht nach Messungen der dänischen Umweltbehörde akuter Sauerstoffmangel. An den dänischen Ochseninseln wurden seit Mitte Juni nur 0,1 Milligramm Sauerstoff pro Liter Wasser gemessen. Als guter Wert gelten etwa 4 Milligramm. Ursache sind laut Thünen-Institut vor allem Nährstoffeinträge, unter anderem durch landwirtschaftlichen Dünger. Betroffen sind Fische, Krebstiere, Seesterne und Seeigel. Im Herbst kann sich die Lage durch Stürme und die durch Mischung des Wassers verbessern. In Bremen will der Raumfahrtkonzern OHB 18 Satellitenplattformen für das europäische Kommunikationsnetz IRIS-2 bauen. Auftraggeber ist der luxemburgische Satellitenbetreiber SES. Das Netz soll sichere Kommunikation und Breitbandversorgung ermöglichen. OHB bezeichnet das Projekt als einen der größten Aufträge seiner Unternehmensgeschichte und will dafür am Standort Bremen wachsen. Derzeit sind dort mehr als 120 Stellen ausgeschrieben. Die ersten Satellitenstarts sind für 2029 geplant.
2: Genau, Stefan, schauen wir mal aufs Wetter. Aktuell ziehen bei 18 Grad leichte Schauer durch. Später wird's bedeckt. Heute gibt's Gewitter bei 17 bis 19 Grad und Westwind bis Stärke 7. Die Frisur hat Pause. Morgen folgen Schauer bei 16 bis 18 Grad, West-Nordwestwind bis Stärke 6 und Wellen um 3 Meter. Heute sind es 2. Übermorgen bleibt es bedeckt. Ebbe ist noch bis Mitternacht. Danach steigt das Wasser bis 5.44 Uhr. Die Sonne geht um 20.13 Uhr unter und morgen um 6.43 Uhr auf.
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3: Moin zusammen, schön, dass ihr wieder dabei seid zur Rocknacht auf Radio Helgoland. 4 Stunden, beste Musik, Geschichten und echte Klassiker liegen vor uns. Jetzt wird's elektronisch und hymnisch. OMD, Orchestral Maneuvers in the Dark, nehmen uns mit auf eine Reise. Hier ist Sailing on the Seven Seas.

für die Gänsehaut, Leonard Cohen. Es ist kurz nach neun auf der Insel. Falls du noch Trübsal bläst, übernimmt jetzt Tori Amos.

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Die Geschichte Helgolands. Heute ein Herzog vor Helgoland. Ein schwedisches Kriegsschiff lag vor Helgoland mit Herzog Christian Albrecht an Bord. Er kam aus Schweden und blieb einige Tage auf der Insel. Sein Vater war in Tönning gestorben und Christian Albrecht musste dort die Nachfolge antreten. Der Krieg zwischen Schweden und Dänemark prägte damals die Nordsee. Ein Orlogsschiff war ein bewaffnetes Kriegsschiff mit Kanonen, Offizieren und einer großen Mannschaft. Bei längeren Stopps brachten Inselbewohner Wasser, Brot und Fisch an Bord. Helgoland war zudem eine Lotsenstation. Ortskundige Seeleute führten Schiffe durch Sandbänke und starke Gezeitenströme. Am 4. September 1659 erreichte Christian Albrecht Tönning. Dort wartete die belagerte Festung an der Eider auf ihren neuen Herzog.

dramatischen Donnerschläge in Walking in the Rain passen perfekt zur großen Klangwelt der Walker Brothers. Geschrieben wurde der Song von Barry Mann, Cynthia Weil und Phil Spector, und genau Spector führt uns weiter. Er produzierte später gemeinsam mit George Harrison dessen Album All Things Must Pass. Darauf wartet jetzt ein Stück mit eindringlicher Warnung. Hier ist George Harrison mit Beware of Darkness.

mit George Harrison, dessen Album All Things Must Pass. Darauf wartet jetzt ein Stück mit eindringlicher Warnung. Hier ist George Harrison mit Beware of Darkness.

of Darkness ist George Harrisons Warnung vor allem, was Herz und Verstand verdunkelt. Von Gier bis zur hinduistischen Idee der Maya, der trügerischen Illusion. 1970 erschien der Song auf seinem monumentalen Album All Things Must Pass. Später spielte Harrison ihn auch beim Concert for Bangladesh. Und wenn sich die Dunkelheit nicht vertreiben lässt, bleibt manchmal nur die Erinnerung an einen geliebten Menschen. Hier ist Adele mit Someone Like You auf The Rock Radio Helgoland.

Morrissey verdichtet in Irish Blood English Heart seine eigene Herkunft. Geboren in Manchester, aufgewachsen als Sohn irischer Eltern. Dazu teilt er gegen Nationalismus, Monarchie und selbst Oliver Cromwell aus und landete 2004 damit auf Platz 3 der britischen Charts, seinem höchsten Solo-Single-Erfolg. Von diesem historischen Sprengstoff springen wir jetzt direkt in eine distant past. Hier sind Everything, Everything auf The Rock Radio Helgoland.

war Distant Past von Everything Everything. 2015 mit einem Refrain, der erst die Tanzfläche stürmt und dann unsere steinzeitlichen Instinkte auspackt. Sänger Jonathan Hicks verbindet darin Evolution, Gewalt und Pop zu einem ziemlich wilden Gedankenspiel. Vom entfernten Gestern geht's jetzt direkt ins urbane Neonlicht. Glenn Frey mit You Belong to the City. Hier bei The Rock Radio Helgoland. 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
1: Ich bin Elias und das sind die Nachrichten. In Teilen der Flensburger Förde herrscht nach Messungen der dänischen Umweltbehörde akuter Sauerstoffmangel. An den dänischen Ochseninseln wurden seit Mitte Juni nur 0,1 Milligramm Sauerstoff pro Liter Wasser gemessen. Als guter Wert gelten etwa 4 Milligramm. Ursache sind laut Thünen-Institut vor allem Nährstoffeinträge, unter anderem durch landwirtschaftlichen Dünger. Betroffen sind Fische, Krebstiere, Seesterne und Seeigel. Im Herbst kann sich die Lage durch Stürme und die Durchmischung des Wassers verbessern. In Bremen will der Raumfahrtkonzern OHB 18 Satellitenplattformen für das europäische Kommunikationsnetz IRIS 2 bauen. Auftraggeber ist der luxemburgische Satellitenbetreiber SES. Das Netz soll sichere Kommunikation und Breitbandversorgung ermöglichen. OHB bezeichnet das Projekt als einen der größten Aufträge seiner Unternehmensgeschichte und will dafür am Standort Bremen wachsen. Derzeit sind dort mehr als 120 Stellen ausgeschrieben. Die ersten Satellitenstarts sind für 2029 geplant.
2: Genau, Stefan, schauen wir mal aufs Wetter. Aktuell ziehen bei 18 Grad leichte Schauer durch. Später wird's bedeckt. Heute gibt's Gewitter bei 17 bis 19 Grad und Westwind bis Stärke 7. Die Frisur hat Pause. Morgen folgen Schauer bei 16 bis 18 Grad, West-Nordwestwind bis Stärke 6 und Wellen um 3 Meter. Heute sind es 2. Übermorgen bleibt es bedeckt. Ebbe ist noch bis Mitternacht. Danach steigt das Wasser bis 5.44 Uhr. Die Sonne geht um 20.13 Uhr unter und morgen um 6.43 Uhr auf.
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3: Hallo ihr Lieben, schön, dass ihr wieder dabei seid zur Rocknacht auf Radio Helgoland. 4 Stunden bester Rock, große Geschichten und unvergessliche Songs liegen vor uns. Jetzt kommt ein echter Klassiker, Layla von Eric Clapton. Entstanden in einer bewegten Zeit und bis heute voller Leidenschaft. Viel

Ballade klingen. In Where the Wild Roses Grow erzählt Kylie Minogue als Eliza Day von ihrem eigenen Tod. Nick Cave übernimmt die Stimme ihres Mörders. Das düstere Duett von 1995 brachte zwei völlig unterschiedliche Musikwelten zusammen und wurde Nick Caves größter Charterfolg. Und die Gnade bleibt weiter fern. Hier sind Ben Harper und Charlie Musselwhite mit No Mercy in This Land auf The Rock Radio Helgoland. 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

Harper und Blueslegende Charlie Musselwhite fanden für No Mercy in This Land 5 Jahre nach ihrem Grammy-Album Get Up wieder zusammen. Musselwhites Mundharmonika klingt hier nicht wie Begleitung, sondern wie eine zweite, vom Leben gezeichnete Stimme. Rau, direkt und voller Verlust. Wenn du genau hinhörst, erzählt jede Pause genauso viel wie jeder Ton. Und bei großen Erzählern bleiben wir. Jetzt kommt Bob Dylan mit She

Recht hat er, der alte Bob. Nicht lange nachdenken. Es ist schließlich schon gleich 22:30. Wir schalten lieber einen Gang höher. Hier sind Hart mit Never.

markierte 1985 Harz großen Neustart. Neue Plattenfirma, neuer Hochglanzsound und Platz 4 in den US-Charts. Ann Wilsons Stimme macht aus einem trotzigen Niemals ein echtes Versprechen, während Nancy Wilson die Gitarren funkeln lässt. Und wenn aus Never plötzlich doch der Richtige auftaucht, dann heißt es Here Comes My Man, The Gaslight Anthem, jetzt auf The Rock Radio Helgoland.

Fallon dreht in Here Comes My Man die Perspektive um. Er erzählt aus Sicht einer Frau, die genug vom Warten hat und selbstbewusst weiterzieht. Und dieser trotzige Refrain bleibt dir garantiert im Kopf. Von New Jerseys Straßen führt unser musikalischer Kompass jetzt weit nach Norden, zu den schottischen Highlands. Hier sind Runrig mit From the North auf The Rock Radio Helgoland.

Unrig schicken uns mit From the North musikalische Grüße aus ihrer schottischen Heimat. Getragen von Weite, Wind und diesem unverkennbaren Gefühl von Aufbruch. Und wenn du gerade denkst, der Norden gebe die Richtung vor, jetzt wechseln wir von den Highlands direkt ins kantige Düsseldorf der frühen 80er. Fehlfarben und ein Jahr, es geht voran.

Mehlfarben lieferten 1980 mit Ein Jahr, es geht voran einen treibenden Refrain, der gern als Fortschrittshymne missverstanden wurde. Dabei war der Text eher bitter ironisch gemeint. Und ausgerechnet dieser Song wurde im Zuge der neuen deutschen Welle zum großen Hit, sehr zum Unbehagen der Band. Vom nervösen Aufbruch geht's jetzt in eine ganz andere Straße. Hier ist Elton John mit Blue Avenue auf The Rock Radio Helgoland. 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

Avenue beschließt Elton Johns 1989er Album Sleeping with the Past. Eine liebevolle Verbeugung vor den Soul- und R&B-Helden seiner Jugend. Elton schrieb die Musik, Bernie Taupin lieferte die Worte und gemeinsam malen sie eine Straße voller Sehnsucht. Von dieser blauen Allee geht's jetzt direkt ins erste Morgenlicht. Hier ist Hozier mit First Light auf The Rock Radio Helgoland.

First Light beendet Hosiers Album Unreal on Earth wie der Aufstieg aus Dantes Hölle. Nach Dunkelheit und inneren Abgründen fällt endlich wieder Licht ins Leben. Hosiers Stimme macht daraus fast einen musikalischen Sonnenaufgang. Doch bevor du dich darin ganz verlierst, wird's wieder finster und ziemlich unberechenbar. Hier kommt Eminem mit Evil Twin auf The Rock Radio.

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1: Ich bin Elias und das sind die Nachrichten. In Bremen will der Raumfahrtkonzern OHB 18 Satellitenplattformen für das europäische Kommunikationsnetz IRIS 2 bauen. Auftraggeber ist der luxemburgische Satellitenbetreiber SES. Das Netz soll sichere Kommunikation und Breitbandversorgung ermöglichen. OHB bezeichnet das Projekt als einen der größten Aufträge seiner Unternehmensgeschichte und will dafür am Standort Bremen wachsen. Derzeit sind dort mehr als 120 Stellen ausgeschrieben. Die ersten Satellitenstarts sind für 2029 geplant. In Stade ist der Abluftkamin des ehemaligen Kernkraftwerks am Freitag kontrolliert gesprengt worden. Die Betreiberfirma Preußen Elektra bezeichnete dies als wichtigen Meilenstein beim seit 2005 laufenden Rückbau. Die Sprengung habe ein Fachunternehmen ausgeführt. Für die Bevölkerung habe keine Gefahr bestanden. Bis Ende dieses Jahres soll auch das Reaktorgebäude vollständig verschwinden. Für Herbst 2027 ist die Entlassung des Standorts aus der atomrechtlichen Überwachung vorgesehen.
2: Genau, Stefan, schauen wir mal aufs Wetter. Aktuell ziehen bei 18 Grad leichte Schauer durch. Später wird's bedeckt. Heute gibt's Gewitter bei 17 bis 19 Grad und Westwind bis Stärke 7. Die Frisur hat Pause. Morgen folgen Schauer bei 16 bis 18 Grad, West-Nordwestwind bis Stärke 6 und Wellen um 3 Meter. Heute sind es 2. Übermorgen bleibt es bedeckt. Ebbe ist noch bis Mitternacht. Danach steigt das Wasser bis 5.44 Uhr. Die Sonne geht um 20.13 Uhr unter und morgen um 6.43 Uhr auf.
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3: Hallo und herzlich willkommen zur Rocknacht auf Radio Helgoland. Schön, dass ihr diesen Freitagabend mit mir verbringt. 4 Stunden voller Gitarren, großer Stimmen und spannender Geschichten liegen vor uns. Den Anfang machen jetzt Thin Lizzy, eine Band, die Rockgeschichte geschrieben hat. Hier ist The Rocker.

Besser als Keen wird's schwer, oder? Wir sind schon kurz nach 11 auf der Insel. Und wo wir gerade bei großen Worten sind, hier kommen die Scissor Sisters mit Land of a Thousand Words.

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China Grove entstand aus Tom Johnstons markantem Gitarrenriff. Den Ort und seine schrägen Bewohner malte er sich beim Schreiben einfach aus. Ohne zu wissen, dass es in Texas tatsächlich ein China Grove gibt. Manchmal ist die Fantasie eben schneller als der Atlas. Von dort führt unsere musikalische Reise jetzt direkt zu Cab Mo. Life is beautiful. 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
1: Cap Mo zeigt hier, wie viel Kraft in wenigen Akkorden stecken kann. Kein großes Drama, sondern Blues als freundlicher Blick aufs Leben. Nach Tom Johnstons gedanklicher Reise nach China Grove landen wir damit ganz sanft im Hier und Jetzt. Und nun darf alles einfach weitergleiten. Saga mit Let It Slide.

0: wechselbare Stimme. Nach dem reduzierten Blues von Cap Mo vorhin war das jetzt die volle Klangarchitektur. Und vom Gleiten geht's direkt zum Küssen. Hier sind In Extremo mit Küss mich.
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Let It Slide von Saga. Bei den kanadischen Prog-Rockern klingt selbst das Loslassen millimetergenau. Schwebende Keyboards, markanter Rhythmus und Michael Sadlers unverwechselbare

es ist schon 23:30 auf Helgoland. Da sagst du doch nicht nein, oder? Wir schalten kurz runter. Matt Corby mit Resolution.

Matt Corby hat Resolution fast wie ein inneres Zwiegespräch angelegt. Erst zurückgenommen, dann wächst diese Stimme zu einem mächtigen Ruf nach Klarheit. In Australien stieg der Song bis auf Platz 5 und wurde 2013 bei den ARIA Awards zum Song des Jahres gekürt. Nach dem wilden Kuss von In Extremo war das kurz die große Einkehr. Und jetzt übernimmt der Puls. Peter Gabriel mit Der Rhythmus der Hitze.

Peter Gabriels, der Rhythmus der Hitze, geht auf eine Afrika-Reise des Psychologen Carl Gustav Jung zurück. Bei einem Stammestanz fürchtete Jung, sich im Sog der Trommeln selbst zu verlieren. Genau diese Mischung aus Faszination und Kontrollverlust hämmert Gabriel in den Song, bis das Schlagwerk am Ende beinahe alles verschluckt. Und aus dieser rhythmischen Hitzewelle steigen wir jetzt direkt auf die nächste Welle. Hier ist Bab mit Wellenreiter.

A Day in Rock History mit Tore Laufenberg. Am 4. September 2025, heute vor einem Jahr, tauchte aus David Bowies Nachlass ein Stück Zukunft auf, das beinahe für immer verborgen geblieben wäre. The Spectator, ein nie vollendetes Musical im London des 18. Jahrhunderts. Die Unterlagen lagen nach Bowies Tod 2016 in seinem Arbeitszimmer. Gefunden wurden sie erst, als sein gewaltiges Archiv für das Victoria and Albert Museum aufgearbeitet wurde. Inzwischen gehören die Notizbücher zum David Bowie Center im V&A East Storehouse in London. Neben Kostümen, Instrumenten, handgeschriebenen Texten und rund 80.000 weiteren Objekten aus Bowies Leben und Arbeit. Bowie notierte auf einem Zettel schlicht 18th Cent Musical. Ein ganzes Notizbuch widmete er dem historischen Vorbild. The Spectator, jene Londoner Zeitschrift von Richard Steele und Joseph Addison, die zwischen 1711 und 1712 ganze 555 Ausgaben veröffentlichte, über Mode, Manieren und die Abgründe der Gesellschaft. Bowie las sich akribisch durch die ersten 33 Artikel, kommentierte sie mit schwarzem Stift und bewertete manche sogar auf einer Skala von 1 bis 10. Doch das geplante Stück sollte offenbar nicht nur in feinen Salons spielen. Zwischen Covent Garden, Theaterwelt und Londoner Untergrund plante Bowie auch den berüchtigten Kriminellen Jack Sheppard als Figur. Seine öffentliche Hinrichtung von 1724 sollte den Auftakt bilden. Historische Fakten, erfundene Charaktere, soziale Satire und Verbrechen. Genau jene Mischung aus Recherche und Verwandlung, die Bowie zeitlebens angetrieben hatte. The Spectator hätte eine seiner großen Bühnenvisionen werden können. Stattdessen blieb es ein faszinierendes Fragment. Ein letzter Beweis dafür, dass Bowies Fantasie selbst am Ende noch neue Türen fand. Und durch eine davon führt jetzt der nächste Klassiker, Space Oddity.

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Meine Stunde ist rum auf Helgoland. Nach Bab bringen uns Mando Diao mit Shake nochmal ins Schwitzen. Gleich kommen die Nachrichten und ab 0 Uhr übernimmt hier Ralf. Macht euch eine schöne Nacht. Hier sind Mando Diao.

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1: Ich bin Elias und das sind die Nachrichten. In Bremen will der Raumfahrtkonzern OHB 18 Satellitenplattformen für das europäische Kommunikationsnetz IRIS 2 bauen. Auftraggeber ist der luxemburgische Satellitenbetreiber SES. Das Netz soll sichere Kommunikation und Breitbandversorgung ermöglichen. OHB bezeichnet das Projekt als einen der größten Aufträge seiner Unternehmensgeschichte und will dafür am Standort Bremen wachsen. Derzeit sind dort mehr als 120 Stellen ausgeschrieben. Die ersten Satellitenstarts sind für 2029 geplant. In Stade ist der Abluftkamin des ehemaligen Kernkraftwerks am Freitag kontrolliert gesprengt worden. Die Betreiberfirma Preußen Elektra bezeichnete dies als wichtigen Meilenstein beim seit 2005 laufenden Rückbau. Die Sprengung habe ein Fachunternehmen ausgeführt, für die Bevölkerung habe keine Gefahr bestanden. Bis Ende dieses Jahres soll auch das Reaktorgebäude vollständig verschwinden. Für Herbst 2027 ist die Entlassung des Standorts aus der atomrechtlichen Überwachung vorgesehen.
2: Genau, Stefan, schauen wir mal aufs Wetter. Aktuell ziehen bei 18 Grad leichte Schauer durch. Später wird's bedeckt. Heute gibt's Gewitter bei 17 bis 19 Grad und Westwind bis Stärke 7. Die Frisur hat Pause. Morgen folgen Schauer bei 16 bis 18 Grad, West-Nordwestwind bis Stärke 6 und Wellen um 3 Meter. Heute sind es 2. Übermorgen bleibt es bedeckt. Ebbe ist noch bis Mitternacht. Danach steigt das Wasser bis 5.44 Uhr. Die Sonne geht um 20.13 Uhr unter und morgen um 6.43 Uhr auf.

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Wer jetzt auf Helgoland noch wach ist, es ist schließlich gleich 12:30, kriegt direkt noch mehr Gefühl. John Lennon mit

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seine Badehose ein. Es ist schließlich auch gleich 1 Uhr nachts auf Helgoland. Zeit für eine Frau, die Tacheles redet. Hier ist Alanis Morissette mit

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2: Hier sind die neuesten Nachrichten. Ich bin Elias. In Bremen will der Raumfahrtkonzern OHB 18 Satellitenplattformen für das europäische Kommunikationsnetz IRIS 2 bauen. Auftraggeber ist der luxemburgische Satellitenbetreiber SES. Das Netz soll sichere Kommunikation und Breitbandversorgung ermöglichen. OHB bezeichnet das Projekt als einen der größten Aufträge seiner Unternehmensgeschichte und will dafür am Standort Bremen wachsen. Derzeit sind dort mehr als 120 Stellen ausgeschrieben. Die ersten Satellitenstarts sind für 2029 geplant. In Stade ist der Abluftkamin des ehemaligen Kernkraftwerks am Freitag kontrolliert gesprengt worden. Die Betreiberfirma Preußen Elektra bezeichnete dies als wichtigen Meilenstein beim seit 2005 laufenden Rückbau. Die Sprengung habe ein Fachunternehmen ausgeführt. Für die Bevölkerung habe keine Gefahr bestanden. Bis Ende dieses Jahres soll auch das Reaktorgebäude vollständig verschwinden. Für Herbst 2027 ist die Entlassung des Standorts aus der atomrechtlichen Überwachung vorgesehen.
3: Genau, Stefan, schauen wir mal aufs Wetter. Aktuell ziehen bei 18 Grad leichte Schauer durch. Später wird's bedeckt. Heute gibt's Gewitter bei 17 bis 19 Grad und Westwind bis Stärke 7. Die Frisur hat Pause. Morgen folgen Schauer bei 16 bis 18 Grad, West-Nordwestwind bis Stärke 6 und Wellen um 3 Meter. Heute sind es 2. Übermorgen bleibt es bedeckt. Ebbe ist noch bis Mitternacht. Danach steigt das Wasser bis 5.44 Uhr. Die Sonne geht um 20.13 Uhr unter und morgen um 6.43 Uhr auf.

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Gregory Porter hat den Geist geweckt. Passt gut, es ist nämlich schon 20 nach 1 auf Helgoland. Und wir machen direkt weiter mit etwas Sonnenschein. Justin Timberlake und Alicia Keys mit Morning Light.

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Nichts steht Johnny Cash einfach hervorragend. Wir haben es kurz nach 2:30 auf Helgoland, also schnür schon mal die Wanderschuhe. Weiter geht's mit Mark Cohn und Walk.

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1: Ich bin Elias und das sind die Nachrichten. In Bremen will der Raumfahrtkonzern OHB 18 Satellitenplattformen für das europäische Kommunikationsnetz IRIS 2 bauen. Auftraggeber ist der luxemburgische Satellitenbetreiber SES. Das Netz soll sichere Kommunikation und Breitbandversorgung ermöglichen. OHB bezeichnet das Projekt als einen der größten Aufträge seiner Unternehmensgeschichte und will dafür am Standort Bremen wachsen. Derzeit sind dort mehr als 120 Stellen ausgeschrieben. Die ersten Satellitenstarts sind für 2029 geplant. In Stade ist der Abluftkamin des ehemaligen Kernkraftwerks am Freitag kontrolliert gesprengt worden. Die Betreiberfirma Preußen Elektra bezeichnete dies als wichtigen Meilenstein beim seit 2005 laufenden Rückbau. Die Sprengung habe ein Fachunternehmen ausgeführt, für die Bevölkerung habe keine Gefahr bestanden. Bis Ende dieses Jahres soll auch das Reaktorgebäude vollständig verschwinden. Für Herbst 2027 ist die Entlassung des Standorts aus der atomrechtlichen Überwachung vorgesehen.
2: Genau, Stefan, schauen wir mal aufs Wetter. Aktuell ziehen bei 18 Grad leichte Schauer durch. Später wird's bedeckt. Heute gibt's Gewitter bei 17 bis 19 Grad und Westwind bis Stärke 7. Die Frisur hat Pause. Morgen folgen Schauer bei 16 bis 18 Grad, West-Nordwestwind bis Stärke 6 und Wellen um 3 Meter. Heute sind es 2. Übermorgen bleibt es bedeckt. Ebbe ist noch bis Mitternacht. Danach steigt das Wasser bis 5.44 Uhr. Die Sonne geht um 20.13 Uhr unter und morgen um 6.43 Uhr auf.